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0: Love is in the air, John Paul Young. Und das ist Radio Tirol um 6 heute an diesem 14. Juli. Die Nachricht.
1: Zwei Radunfälle in Südtirol enden tödlich. Neue Angriffe der USA auf Ziele im Iran. Und heute wird es unbeständig. Ich bin Gunde Bichler. Guten Morgen.
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1: Der schwere Radunfall vor 20 Tagen am Sellerjoch hat ein tragisches Ende genommen. Die 30-jährige Radfahrerin aus Deutschland, die bei dem Unfall schwer verletzt worden ist, hat es nicht geschafft. Sie ist jetzt in einer Klinik in Bayern gestorben. Die Frau ist bei dem Unfall frontal mit einem Motorrad zusammengeprallt, das vom ehemaligen Skirennläufer Peter Rungaldir gelenkt wurde. Er wurde schwer verletzt. Der genaue Hergang des Unfalls muss noch geklärt werden. Ebenfalls gestorben ist am Abend im Bozner Krankenhaus der 83-jährige Bozner Radfahrer, der am Vormittag in der Reschenstraße von einem Auto erfasst und zu Boden geschossen wurde. Er hatte sich bei dem Unfall schwer verletzt. Es gibt mehr Geld für die Verkehrsprojekte in Bozen Süd. Dort stehen ja jeden Tag hunderte Autos im Stau. Um den Verkehr flüssiger zu gestalten, wird unter anderem die Eisackuferstraße verdoppelt. Das hat die Landesregierung beschlossen. Jetzt stehen die Pläne für den Ausbau. Die Erweiterung der Straße erfolgt in drei Phasen. Als erstes von der Reschenbrücke bis zur Autobahneinfahrt, dann weiter bis zur Palermobrücke und schließlich bis zur Rombrücke. Dafür werden Grundstücke entlang der bestehenden Straße enteignet. In 2 Jahren könnten die Vorbereitungen abgeschlossen sein, dann soll mit dem Bau begonnen werden, heißt es von der Gemeinde Bozen. Und im Finchgau muss eine neue Brücke schon wieder saniert werden, und zwar in Laas. Die Brücke aus Stahl ist erst im März eingesetzt worden, hat sich aber schon bald verbogen und kann deshalb zurzeit nur von Fußgängern und Radfahrern genutzt werden, nicht aber von PKWs und Lastwagen. Jetzt gibt es einen Plan für die Sanierung der Brücke. Bürgermeisterin Tröger hat ihn im Gemeinderat vorgestellt. Noch jetzt im Juli soll der verbogene Obergurt wieder gerade gebogen werden. Dann wird die Brücke verstärkt und asphaltiert. Der Gemeinde entstehen keine zusätzlichen Kosten, sagt die Bürgermeisterin. Dafür komme die Versicherung auf. Die Lage im Iran-Krieg droht weiter zu eskalieren. Amerika hat in der Nacht wieder den Iran angegriffen, zum 3. Mal in Folge. Und der Iran greift aus Vergeltung andere Golfstaaten an. Er hat in der Straße von Hormuz 2 Öltanker der Vereinigten Arabischen Emirate beschossen. Dabei ist ein Mensch ums Leben gekommen. Und auch in Bahrain hat es heute Nacht Sirenenalarm gegeben. Und im Ukraine-Krieg soll es bald Militärübungen geben, und zwar gemeinsam mit der Koalition der Willigen. Das sind jene Länder, die die Ukraine unterstützen. Das kündigt Frankreichs Präsident Macron an. Die Militärübungen könnten schon in den nächsten Monaten starten. Welche Länder sich daran beteiligen und wo die Übungen stattfinden werden, ist noch nicht klar.
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0: 6:03. Das ist heute der wechselhafteste Tag der Woche. Dominik Reich, guten Morgen.
3: Schönen guten Morgen. Die Sonne hat zu kämpfen. Schon jetzt in der Früh und am Vormittag ziehen Regenwolken durch. Jetzt fallen zum Beispiel schon ein paar Regentropfen rund ums Benzerjoch. Die Sonne dann auch zeitweise mit dabei. Später dann schwülwarme 25 bis 32 Grad am Nachmittag. Jetzt meldet Sarntein 18 Grad, Oberfintel 17, Mals 15 und Wolkenstein 14 Grad.
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3: Stau wird uns noch nicht gemeldet. Das läuft gut auf der Brenner Autobahn und den Stadtstraßen. Sichere Fahrt.
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0: Startfrei für den Dienstag, den 14. Juli. Von uns einen schönen guten Morgen.
3: Morgen.
0: Und mit Fool's Garden und Lemon Tree legen wir auch gleich musikalisch sehr gut und sehr schwungvoll los. Ach ja, und Scherben bringen Glück, gell? Denken Sie daran.

Einen schönen guten Morgen, 6:11. Ich bin Renate Holzen und auch damit kann man erfolgreich Musik machen. Bubo zum Beispiel, italienischer Sänger mit Vorliebe für Gelato al Cioccolato. 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
1: Ja, heute ist Neumond im Krebs. Nadine Paris heißt loslassen.
2: Jetzt ist der Zeitpunkt, alte und nervige Angewohnheiten hinten zu lassen oder unseren Körper auch einfach mal von innen heraus zu reinigen. Mit einem Fastentag zum Beispiel. Leber und Galle sind jetzt besonders empfindlich, also Fett und Alkohol streichen wir am besten und fürs Mittagessen planen wir einen leckeren Teller Nudel ein. Kohlenhydrate verdauen wir momentan super. Pflanzengießen passt jetzt auch perfekt, denn die bekommen am liebsten an solchen Feuchtigkeitstagen ein bisschen was zu trinken.
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0: Hier. Einen wunderschönen guten Morgen. Kurz vor 6:30, Ärmel hochkrempeln, Stimme einölen, um für den genau richtigen Torschrei gerüstet zu sein. Wir freuen uns nämlich ganz, ganz riesig auf Sie.
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0: Mike and the Mechanics, everybody gets a second chance. Guten Morgen um 6:35 mit den Kurzmeldungen.
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2: Guten Morgen, ich bin Gunde Bichler. Die Eisackhofer Straße in Bozen wird verdoppelt, das hat das Land beschlossen. Der Ausbau erfolgt in 3 Phasen. In 2 Jahren könnten gemeinsam mit der Gemeinde Bozen die Pläne stehen, dann werden Grundstücke enteignet und es wird mit dem Bau begonnen. In Laas im Finchgau muss eine neue Brücke über die Etsch schon wieder saniert werden, weil sie sich verbogen hat. Sie kann zurzeit nur von Fußgängern und Radfahrern genutzt werden. Noch im Juli wird ein Teil der Stahlbrücke gerade gebogen und dann beginnen die weiteren Arbeiten. 2 Radunfälle in Südtirol sind tödlich geendet. In Bozen ist ein 83-Jähriger seinen schweren Verletzungen erlegen, die er sich bei einem schweren Unfall gestern in der Reschenstraße zugezogen hat. Und eine 30-jährige Radfahrerin aus Bayern ist 20 Tage nach einem schweren Unfall am Sellerjoch jetzt ebenfalls gestorben. Im Irankrieg scheint die Waffenruhe endgültig vorbei zu sein. Amerika hat in der Nacht wieder Ziele im Iran angegriffen und der Iran wiederum hat Tanker in der Straße von Hormuz beschossen. Es sind Schiffe der Vereinigten Arabischen Emirate und von Bahrain. Und im Ukraine-Krieg will die sogenannte Koalition der Willigen gemeinsame Militärübungen starten. Sie dienen als Vorbereitung, um nach Kriegsende einen Frieden abzusichern. Welche Länder dabei sind, das ist noch nicht klar.
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0: 6:45 und da schauen wir auf grünes Licht auf unseren Straßen, Dominik.
3: Es geht gut weiter auf der Brenner Autobahn und den Hauptverbindungen. Falls Ihnen was auffällt, einfach anrufen. Unsere Verkehrshotline 800 17 50 50. Sichere Fahrt.
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3: Ja, die Wolken wirken wie eine warme Decke. Wieder eine Tropennacht, wärmer als 20 Grad die ganze Nacht. In Saloren, Pfaten, Panzoll, Meran, Kollmann zum Beispiel. Rauf geht's heute auf 28 bis 33 Grad. Dazu gibt's ein Wolken-, Sonne-, Regen-, Gewitter-, Mischmasch. Jetzt meldet Sulden frische 11 Grad, Kasern 13, Eiers 14 und Klumstein 18 Grad.
0: Ja, warme Decke. Oh, guten Morgen.
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0: Roy Nelson, How Will I Know? Also manchmal kommt es einem so vor, als wäre es heiß. Und dann kommt es einem vor, als wäre es richtig ätzend heiß. Also es ist gerade sehr, sehr schwül, Dominik.
1: Ja, wir hören das ja ganz oft, aber was heißt das eigentlich? Schwül, warm, das hat mit der Luftfeuchtigkeit zu tun. Wenn pro Kubikmeter Luft über 13,5 Gramm Wasserdampf enthalten sind, dann ist es eben so drückend heiß, schwül. Heute kühlt ab und zu auch mal Regen runter, die Sonne scheint nur zeitweise.
0: Wie kühl?
1: Wie kühl?
0: Ungefähr.
1: 28 bis 33 Grad kühl.
0: Ha, ha,
2: ja.
0: Ha, ha.
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0: Schönen guten Morgen, 9:09. Auf in die letzte Fußball-WM-Woche. Noch schnell das Wissen auffrischen. Heute geht es um die Farbe des Rasens. Verschiedenes Grün sehen wir da und fragen uns, wird das eigentlich eigens so gemacht?
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0: Nein, es handelt sich schlichtweg um eine optische Illusion. Die verschiedenen Farben stehen bei Mähen mit den großen, riesengroßen Rasenmähern, die in solchen Profistadien ja eingesetzt werden. Die haben hinten dran so eine Walze, die Grashalme ein bisschen nach unten biegt. Und weil der Rasenmäher einmal hin und dann wieder herfährt, zeigen die Grashalme je nach Streifen in unterschiedliche Richtungen und das sieht durch den Lichteinfall eben verschiedenfarbig aus. Und so sind sie für die Fahrer des Mähers ein perfekter Anhaltspunkt, um zu sehen, wo sie beim Mähen schon lang gefahren sind und wo nicht. Hm? Ach ja, und vergessen Sie nicht, beim ersten Halbfinalspiel heute Abend auch auf das Spiel zu schauen um 21 Uhr, Frankreich-Spanien.
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1: Einen schönen guten Morgen und um 7 jetzt die Radio Tirol Nachrichten.
2: Große Pläne, Eisack-Uferstraße in Bozen wird ausgebaut. Neue Angriffe, Amerika beschießt wieder Ziele im Iran. Und heute wird's gewittrig. Ich bin Gunde Bichler, guten Morgen.
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2: Es gibt mehr Geld für die Verkehrsprojekte in Bozen Süd. Dort stehen jeden Tag hunderte Autos im Stau. Um den Verkehr flüssiger zu gestalten, wird unter anderem die Eisack-Uferstraße verdoppelt. Das hat die Landesregierung beschlossen. Jetzt stehen die Pläne für den Ausbau. Die Erweiterung der Straße erfolgt in 3 Phasen. Als erstes von der Reschenbrücke bis zur Autobahneinfahrt, dann weiter bis zur Palermobrücke und schließlich bis zur Rombrücke. Dafür werden Grundstücke entlang der bestehenden Straße enteignet. In 2 Jahren könnten die Vorbereitungen abgeschlossen sein. Dann soll mit dem Bau begonnen werden, heißt es von der Gemeinde Bozen. Der Radunfall vor 20 Tagen am Sellerjoch hat ein tragisches Ende genommen. Die 30-jährige Radfahrerin aus Deutschland, die bei dem Unfall schwer verletzt worden ist, hat es nicht geschafft. Sie ist jetzt in einer Klinik in Bayern gestorben. Die Frau ist bei dem Unfall frontal mit einem Motorrad zusammengeprallt, das vom ehemaligen Skirennläufer Peter Rungaldier gelenkt wurde. Er wurde schwer verletzt. Der genaue Hergang des Unfalls muss noch geklärt werden. Ebenfalls gestorben ist am Abend im Bozner Krankenhaus der 83-jährige Bozner Radfahrer, der am Vormittag in der Reschenstraße von einem Auto erfasst und zu Boden gestoßen wurde. Er hatte sich bei dem Unfall schwer verletzt. Bewohner von Meran bekommen ab sofort Warnungen über Naturereignisse oder Unwettergefahren direkt auf ihr Handy, und zwar über die App Game2Go. Die Meldungen kommen vom Südtiroler Zivilschutz, sagt die Gemeinde Meran. Es sind Wetterphänomene der Warnstufen Orange und Rot. Damit die Warnungen gesendet werden können, muss die App am Handy installiert und die Push-Benachrichtigungen müssen aktiviert sein. Erst Ende Juni hatte nach einem Unwetter der Neifbach mehrere Häuser vermurrt. Und jetzt zum Iran-Krieg. Auch heute Nacht hat Amerika wieder den Iran angegriffen, zum 3. Mal in Folge. Das Militär schreibt auf der Plattform X, dass es eine neue Angriffswelle gestartet habe. Dina Eck berichtet aus den USA.
4: Der Krieg mit dem Iran und in der Golfregion eskaliert wieder. Die USA fliegen Angriffe, der Iran attackiert Ziele in der Region und Schiffe in der Straße von Hormuz. Aus dem Iran werden vor allem im Süden des Landes heftige Explosionen gemeldet. Auch aus Jordanien, Bahrain und den Vereinigten Arabischen Emiraten gab es Berichte über Angriffe. Die USA haben die Seeblockade wieder aktiviert, um iranische Handelsschiffe zu stoppen.
2: Und im Ukraine-Krieg wird es bald Militärübungen mehrerer Staaten geben. Es ist die sogenannte Koalition der Willigen. Das sind jene Länder, die die Ukraine unterstützen. Welche Länder sich daran beteiligen und wo die Übungen stattfinden werden, ist noch nicht klar. Diese multinationale Truppe für die Ukraine soll nach einem Kriegsende den Waffenstillstand sichern. Und heute gibt's Sonne, Wolken und Gewitter. Gleich hören Sie mehr zum Wetter.
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1: Es ist jetzt 7:05 und wir schauen auf unser Wetter mit Dominik Reich.
13: Ja, da sind ganz viele Wolken zu sehen heute in der Früh, also versteckt sich die Sonne meistens. In den nächsten Stunden gibt es stellenweise schon Regen im Norden zwischen den Ötztaler Alpen rüber bis in die Pfunderer Berge zum Beispiel. Am Nachmittag dann auch mal längere sonnige Phasen. Gleichzeitig bilden sich aber auch große Quellwolken und einzelne Gewitter. Das Ganze bei schwülwarmen, heißen 28 bis 33 Grad. Aktuell meldet Goldrhein 18 Grad, Vilbern 22, Montal 16 und Rheinswald 15 Grad.
1: Ja, und auf den Straßen?
13: Genau, heute Etappe 2 des Giro delle Dolomiti. Straßen werden wieder ungefähr eine Viertelstunde gesperrt, wenn der Trost daherkommt. Start heute um 9 Uhr in Weidbruck, rein geht's ins Grönertal, dann wird die Sella Ronda gefahren. Das Rennen endet um 16.30 Uhr wieder in Weidbruck. Wir halten sie natürlich immer up to date. Sonst im Moment alles okay auf der Brennerautobahn und den Startstraßen. Sichere Fahrt!
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1: Einen schönen guten Morgen, einen guten Start. Kleine technische Hürden lassen uns nicht draus bringen. Hoffentlich. Feinen Dienstag wünschen wir. 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

0: Einen schönen guten Morgen wünschen wir. Der Bergsommer hat begonnen, alle Hütten im Land sind offen und haben eine gute Auslastung. Aber immer öfter kommt vor, dass Reservierungen nicht eingehalten werden. Radio Tirol-Reporter Thomas Angerer.
1: Wer eine Mehrtagestour am Berg plant, muss gut vorbereitet sein, auch was die Unterkunft angeht. Martin Knapp ist Referatsleiter für Hütten und Wege im AVS und genau da, sagt er, hakt es immer wieder.
2: Es gibt Leute, die Hütten von ganz im Osten bis ganz im Westen reservieren, 3-4 Hütten für das gleiche Wochenende und je nach Wetterlage noch auf die eine oder die andere Hütte gehen.
1: Auf den restlichen Schutzhütten erscheinen die Wanderer oft nicht oder telefonieren kurzfristig ab. Für die Wirte entstehen organisatorische und wirtschaftliche Probleme.
2: Zum anderen, wenn der Gast ihm nicht absagt, dann könnte der Gast ja unterwegs beim Aufstieg sein und einen Unfall gehabt haben. Und das weiß ja nachher niemand.
1: Bei schlechter Witterung nicht aufsteigen ist klar, sagt Knapp. Aber so eine Hütte ist halt ein wirtschaftlicher Betrieb, der am Ende der Saison die Pacht bezahlen muss.
2: Die Rechnung kann ihm oft auch nicht aufgehen, wenn ihm viele Leute sein, die so nicht absagen. Das, was grundsätzlich einfach nicht fair ist und nicht richtig ist.
1: Denn viele Hütten sind für die Bergwanderer dann ausgebucht, auch wenn sie am Ende trotzdem einige freie Plätze hätten. Nun will man mit einem Reservierungssystem über Kreditkarte ein wenig Ordnung hineinbringen.

0: Das ist unser Blick in die Online- und Printmedien heute früh.
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0: Eine Hitzewelle nach der anderen. Südtirol schwitzt vor allem bei der Arbeit. Monika Gogel, stellvertretende Redaktionsleiterin.
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0: Es gibt ja ein technisches Problem. Tut mir leid, da klappt etwas nicht so, wie es sollte. Ach ja, wahrscheinlich hat auch unsere Technik ein bisschen zu heiß. Ich bitte Sie um Geduld.
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0: Schönen guten Morgen. Wir haben es kurz nach 7:30.
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0: Schönen guten Morgen. 7:45. Das war Musik von Ute Freudenberg. Das ist der Dienstag.
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0: Ah, da sind Glenn Frey ein wahres Wort. Der Heat is on. 8:08. Schönen guten Morgen.
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0: Heartbeat, Musik von Chris Rea. Einen schönen guten Morgen wünsche ich Ihnen.
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0: Schaut gar nicht mal so übel aus. Ja, okay, die dicken Wolken in den Landesteilen jetzt in der Früh und dann am Vormittag schon die ersten Regenplatscher. Deshalb sage ich ja, gar nicht so übel. Am Nachmittag dann mehr Sonne, gleichzeitig aber auch schon wieder einzelne Gewitter. Aktuell hat es in Bruneck 16 Grad, in Sterzing 17, Schlanders 18, Brixen und Meran 20 und in Bozen 22 Grad. Die Maximaltemperaturen liegen heute bei 28 bis 33 Grad.
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0: Einen guten Start wünsche ich Ihnen jetzt und die Nachrichten, das geht auch noch. Jetzt erst einmal ganz viel Musik zum Eingewöhnen.

0: Vier Minuten nach acht. Es ist ein schwerer Unfall passiert auf der Brenner Autobahn. Sie ist gesperrt. Dominik Reich.
1: In beiden Fahrtrichtungen immer noch zwischen Sterzing und Brixen auf Höhe. Von mittlerweile der ersten Informationen zufolge, da ist ein Auto voll hinten in einen LKW gefahren. Großeinsatz von sämtlichen Einsatzkräften. Auch der Rettungshubschrauber wird benötigt. In beiden Fahrtrichtungen staut es schon mehr als 2 Kilometer zurück. Auf der Südspur auch noch langer LKW-Stau. Weichen Sie am besten bei Sterzing bzw. bei Brixen über die Brenner Stadtstraße aus.
0: Und Sie können uns gerne anrufen, wenn Sie Fragen haben. Wir bleiben dran, die 817 50 50, die Radio Tirol Verkehrshotline.

Ja, Tell It To My Heart, ein Song, den ursprünglich Madonna singen sollte. Dann hat die damals unbekannte Taylorin sich $6,000 geliehen, das Lied mit Produzent Rick Wake aufgenommen. Ja, und fertig war der Welthit. So schnell kann's gehen.

0: Applaus für Trini Lopez hier und wir schauen jetzt wieder auf die gesperrte Brennautobahn. Dominik Reich.
1: Im Wipptal gibt es eine Vollsperre zwischen Sterzing und Brixen auf der Autobahn. Ein schwerer Unfall mit einem Auto und einem LKW ist passiert. Die Ausweichstrecke ist die Brenner Staatsstraße bei Brixen bzw. bei Sterzing runterfahren vor der Autobahn. Auf der Ausweichsroute gibt es natürlich auch kurze Wartezeiten bei Franzensfeste wegen einer Baustelle. Wir bleiben natürlich dran für Sie, informieren Sie laufend.
0: Kommen Sie sicher ans Ziel.

0: Es ist Viertel nach acht. Einen schönen guten Morgen wünsche ich Ihnen. Sommerzeit. Sommerzeit ist auch Wanderzeit und damit auch Wanderstöckezeit. Die geben uns Halt, entlasten die Lenker, wenn wir sie natürlich richtig nutzen. Christian Schwitzer, Fachmann für Bergsportausrüstung bei Sportler, berät uns. Kollegin Isabel Ellemund.
1: Vor dem Losstarten stellen wir die passende Höhe ein.
2: Das Wichtigste ist einmal, dass die Länge passen. Dann gibt es immer eine Faustregel. Hell ist, wenn man sich in den Boden hinstellt, sollte der Arm einen rechten Winkel ergeben. Hell ist also das Wichtigste. Das bedeutet, nachher bei Neuwärts gehen, muss man den Stock ein bisschen höher machen. Und noch passt es.
1: Die Stöcke helfen uns während der ganzen Wanderung.
2: Bei Neuwärts gehen hilft es mir logisch, auf einer Seite mehr die Gelenke wenn sie entlasten. Und bei Neuwärts gehen, dann gibt es mir halt auch wie einen Schub, so mal so, und da wie eine Stütze auch. Deswegen sind sie zum Arbeiten. Gehen, wird sie nachwärts gehen. Das hilft halt, wenn ausgeruhter runterzukommen und das gilt auch für Alt und Jung nicht.
1: Ein paar Dinge sind aber zu beachten.
2: Am Fahler, was man oft sieht, ist, dass die Stöcke sich parallel bewegen. Hingegen muss man, so wie man es beim Langlaufen sieht, das versetzt sein. Und was nur zu sagen ist, dass wenn das Gelände schwierig wird, ist der Wanderstöcke eigentlich sofort zusammenzutun und nicht mehr zu verwenden, weil dann muss ich mich halt einfach anders konzentrieren, damit es halt nicht ein Stolperfalle wird.
0: So soll es sein. Und da wünschen wir natürlich Ihnen eine schöne Wanderung und kommen Sie gesund wieder heim.
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0: Cliff Richard hier auf Radio Tirol und jetzt die Kurzmeldungen.
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2: Guten Morgen, ich bin Gunde Bichler. Auf der Brennerautobahn in Bibtal hat sich vor kurzem ein schwerer Verkehrsunfall ereignet. Auf der Südspur bei Mittewald ist ein BKW auf einen LKW geprallt. Drei Personen sind im Wrack eingeklemmt worden. Im Einsatz sind Weißes Kreuz, Rettungshubschrauber und freiwillige Feuerwehren. Immer öfter werden in der Messe Bozen verschiedene Veranstaltungen organisiert, wie Kongresse, Tagungen und Events. Heuer waren es schon 25 Veranstaltungen zu Kultur, Soziales und Bildung. Hauptgeschäft bleiben aber die verschiedenen Messen. Die verbogene Brücke über die Etsch in Laas im Finchgau wird jetzt wieder gerade gebogen. Das soll noch im Juli gemacht werden. Dann muss sie saniert werden. Die Brücke ist erst im März eingesetzt worden. Schon kurze Zeit später sind aber die Mängel aufgetreten. Die EU stärkt die Rechte von Fluggästen. Fluggesellschaften müssen ihre Passagiere künftig schnell informieren, Entschädigungen innerhalb einer Frist auszahlen und manche Extragebühren dürfen nicht mehr eingehoben werden. In einem Jahr treten die neuen Fluggastrechte in Kraft. In Amerika hat es wieder tödliche Schüsse durch Polizisten gegeben. Daran sollen auch Beamte der Einwanderungsbehörde ICE beteiligt gewesen sein. Ein 26-Jähriger aus Kolumbien sollte abgeschoben werden. Er soll versucht haben, sich dem zu entziehen.
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0: Es ist gleich 8:45 und der Blick auf die Brenner Autobahn natürlich Dominik Reich.
3: Höhe Mittewald, ein schwerer Unfall auf der Südspur. Der Rettungshubschrauber hat Verletzte jetzt abtransportiert. In circa 10 Minuten wird laut Straßendienst die Nordspur wieder geöffnet. Es staut in beiden Fahrtrichtungen gut 3 Kilometer, die Lkw-Kolonne um einiges länger. Die Brenner Staatsstraße ist die Ausweichstrecke. Dort stockt es bei der Ortsdurchfahrt von Franzensfeste wegen Arbeiten. Laut Radio Tirol Hörner staut es wirklich weit zurück. Südwärts immer noch voll gesperrt, die Brenner Autobahn. Wir informieren Sie natürlich, wie es weitergeht. Radrennen, die zweite heute. Es kommt rund um Gröden wieder zu Sperren von bis zu 15 Minuten. Start in Weidbruck rein über die Grödner Staatsstraße. Dann wird die Sella Ronda gefahren. Um 16.30 Uhr wieder Ankunft über Gröden in Weidbruck.
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3: Wolken, Sonne, Gewitter, diese drei begleiten uns durch den Dienstag, wobei Wolken bis zum Mittag ziemlich hartnäckig sind. Am Nachmittag lockert es auf und die Sonne scheint häufiger. Mit Regen bzw. Gewittern ist den ganzen Tag über zu rechnen. Jetzt messen wir in St. Martin in Thurn 15 Grad, in St. Peter Vilnös 16, in Davos im Münstertal 18 und in Oberplanitzing 22 Grad. 28 bis 33 Grad, das sind die Top-Temperaturen heute.
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0: I wanna wake up with you. Das ist Radio Tirol. Vor den Blick in die Sterne schauen wir noch auf unsere Straßen. Dominik Reich.
1: Die Nordspur der Brenner Autobahn im Wipptal ist jetzt wieder geöffnet zwischen Brixen und Sterzing. 2,5 Kilometer Starts noch zurück. LKW-Stau natürlich noch länger. Es war gesperrt, weil der Rettungshubschrauber auf der Autobahn gelandet war. Südwärts immer noch Vollsperre. Da sind ja ein Auto und ein LKW zusammengeprallt. Um 7:15 Uhr. 3 Personen wurden eingeklemmt, ersten Informationen zufolge. Weichen Sie südwärts immer noch über die Brenner Staatsstraße aus.
0: Besten Dank und jetzt...
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0: Kannst gleich so weitermachen, Dominik Reich. Hallo.
1: Hallo.
2: Wieder.
1: Keine halben Sachen, was auch immer Sie heute anpacken, machen Sie es gleich richtig.
2: Stier.
0: Warum so nachdenklich? Tun Sie sich heute etwas Gutes, das hebt die Stimmung.
2: Zwilling.
1: Scheuen Sie keine Konfrontation. Wenn es zu viel wird, einfach mal klar Nein sagen.
2: Krebs.
0: Also Sie haben ganz schön lange durchgehalten. Jetzt ist Zeit, sich etwas zu gönnen.
2: Löwe.
1: Bleiben Sie geduldig. Gute Lösungen brauchen manchmal etwas mehr Zeit.
2: Jungfrau.
0: Eifersucht ist heute fehl am Platz. Messen Sie sich mit niemandem.
2: Waage.
1: Bringen Sie heute etwas Abwechslung in Ihren Alltag. Probieren Sie mal was komplett Neues aus.
2: Skorpion.
0: Gehen Sie die Dinge nicht zu verbissen an. So erkennen Sie neue Chancen.
2: Schütze.
1: Gehen Sie unter Leute, spannende Begegnungen sind heute möglich.
2: Steinbock.
0: Lassen Sie heute auch einmal los, eine kleine Pause wirkt Wunder.
2: Wassermann.
1: In Ihrer Beziehung läuft's gut, es gibt keinen Grund zur Eifersucht.
2: Fische.
0: Jetzt seien Sie ehrlich, aber achten Sie darauf, andere nicht zu verletzen.
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Macht immer wieder Spaß, sie irgendwo zu erwischen. Ich weiß ja nicht, was sie immer tun, wenn das Telefon läutet. Ob sie arbeiten, ob sie am Klo sitzen, ob sie auf der Alm sind, ob sie spazieren gehen, ob sie mitten im Bus sind. Jetzt stellen Sie sich mal vor, da sitzt jemand im Bus und schreit plötzlich ganz laut, Tor, Tor, Tor. Dann wissen Sie, da hat gerade die Rollfinger im Spiel. Das könnte jetzt auch gleich passieren.

0: Right on You, Got My Mind Set on It. George Harrison, der eine von den Beatles. Hier auf Radio Tirol. Ich wünsche einen schönen guten Morgen, so kurz vor neun.
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0: Erleben tun wir das gemeinsam, vorausgesetzt natürlich, Sie gehen ans Telefon, gell?
2: Ah, juhu, juhu, da!
0: Sandra Burger vom Ritten, gell?
2: Ja, genau.
0: Wer wird Weltmeister, Sandra?
2: Frankreich.
0: Aha, okay. Ja, schau mal, das kannst du dann am Sonntag beim Finale feststellen, genau, gemeinsam mit vielen, vielen Gleichgesinnten auf unserer Funkhaus-Dachterrasse, gell, durch die Renate Radio Tirol.
2: Ja, super, mega cool, volle Danke, freu mich.
0: Grad noch gesunden, nicht Hallo sagen, wenn da so eine Radionummer aufleuchtet am Handy, sondern sagen, hinaufschauen zuerst, aha, Tor, und sich dann gemeinsam mit uns freuen. Mehrmals am Tag rufen wir an. Und mehrmals am Tag heben Sie bitteschön richtig ab.
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3: Mehrere Verletzte bei schwerem Unfall im Wipptal. Neue Fluggastrechte in einem Jahr in Kraft. Und es ist bewölkt, schwül und warm. Ich bin Gunde Bichler. Guten Morgen.
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3: Ein schwerer Verkehrsunfall hat sich in der Früh im Wipptal ereignet. Auf der Südspur der Autobahn zwischen Sterzing und Brixen ist gegen 7:15 auf der Höhe von Mittewald ein PKW auf einen Lastwagen geprallt. 3 Personen sind im Wrack eingeklemmt worden. Im Einsatz sind Weißes Kreuz Brixen, Notarzt und Rettungshubschrauber und die Freiwilligen Feuerwehren von Sterzing und Brixen. Näheres zum Unfallhergang ist noch nicht bekannt. Im Finchgau muss eine neue Brücke schon wieder saniert werden, und zwar in Laas. Die Brücke aus Stahl ist erst im März eingesetzt worden, hat sich aber schon bald verbogen und kann deshalb zurzeit nur von Fußgängern und Radfahrern genutzt werden, nicht aber von PKWs und Lastwagen. Jetzt gibt es einen Plan für die Sanierung der Brücke. Bürgermeisterin Dröger hat ihn im Gemeinderat vorgestellt. Noch jetzt im Juli soll der verbogene Obergurt wieder gerade gebogen werden und dann wird die Brücke verstärkt und asphaltiert. Der Gemeinde entstehen keine zusätzlichen Kosten, sagt die Bürgermeisterin. Dafür komme die Versicherung auf. Die Messe Bozen wird immer öfter Veranstaltungsort für Kongresse, Tagungen und Events von Verbänden. Das sagt Messedirektor Thomas Mohr. Heuer waren es schon 25 Veranstaltungen mit rund 24.000 Teilnehmern zu unterschiedlichen Themen wie Kultur, Soziales, Bildung und Musik. Messen bleiben aber weiterhin das Kerngeschäft in Bozen Süd, sagt der Messedirektor. Fluggesellschaften müssen ihre Gäste künftig bei Problemen schnell informieren, Entschädigungen innerhalb einer Frist auszahlen und dürfen manche Extragebühren nicht mehr einheben. Das haben die Mitgliedstaaten der EU beschlossen. Die neuen Fluggastrechte treten voraussichtlich in einem Jahr in Kraft. Das berichtet Dieter Ebeling aus Brüssel.
5: Bei Verspätungen, die von der Fluggesellschaft zu verantworten sind, ändert sich nicht sehr viel. Ab 3 Stunden gibt es Entschädigungen, abhängig von der Flugdauer. Neu sind Zeitvorgaben. Innerhalb von 4 Tagen muss der Passagier über seine Rechte informiert werden. Dann hat er 9 Monate für die Beantragung Zeit. Eine Entscheidung kommt innerhalb von 30 Tagen. Im Netz müssen jetzt übrigens immer die Tarife mit einem Gepäcktrolley angezeigt werden. Und die Sitzplatzreservierung von Kindern unter 14 Jahren bei den Eltern kostet künftig nichts mehr.
3: Wieder hat es in den USA ein Todesopfer gegeben bei einem Einsatz unter Beteiligung der Einwanderungsbehörde ICE, diesmal im Bundesstaat Maine. Es ist der 2. innerhalb weniger Tage. Ein kolumbianischer Staatsbürger sollte abgeschoben werden. Er soll versucht haben, sich einer Festnahme zu entziehen. Daraufhin sei er erschossen worden, das berichten amerikanische Fernsehsender. Das Vorgehen der Beamten hat heuer schon öfter für Entsetzen gesorgt. Im Jänner sind in Minneapolis 2 amerikanische Staatsbürger erschossen worden. Daraufhin war die Lage eskaliert. Es hat wochenlange Proteste gegeben. Und heute gibt's Sonne, Wolken und Gewitter. Mehr zum Wetter hören Sie gleich.
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2: Ja, wo ist sie denn heute? Hat's nicht so leicht. Chillt ein bisschen, gell, Dominik?
14: Ja, die Sonne fast nirgends zu sehen. Die Wolken sind ziemlich aufdringlich. Immer wieder fallen Regentropfen im Laufe des Vormittags schon. Ab Mittag beginnt es dann aber immer weiter aufzulockern. Die Sonne scheint dann öfters. Es bilden sich dann aber rasch wieder Quellwolken und stellenweise Gewitter. Also ziemlich wechselhaft das Ganze heute. Die Temperaturen steigen trotzdem auf 28 bis 33 Grad. Aktuell messen wir in Gargazon 24 Grad, in St. Valentin auf der Heide 17, in Fitsch 16 und in Blaus 21 Grad.
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14: Schwierig, der Weg von Brixen nach Sterzing nordwärts. Bis vor kurzem war die Nordspur der Brenner Autobahn gesperrt nach einem Unfall. Der Stau hat sich ganz gut aufgelöst für Autos. LKWs stehen aber noch kilometerweit in der Kolonne. Die Einfahrt Brixen nordwärts ist auch immer noch gesperrt. Auf der Ausweichstrecke Brenner Staatsstraße wird bei Franzensfeste gearbeitet, der Verkehr Ampel geregelt. Es staut zurück bis zur Einfahrt Bustertal, Zeitverlust mindestens 20 Minuten. Dann südwärts, der Weg von Sterzing nach Brixen. Die Südspur ist jetzt einspurig geöffnet. Es staut 4-5 Kilometer zurück. Auch hier der LKW-Stau noch länger. Es wird aufgeräumt nach einem Unfall mit einem Auto und einem LKW. Weichen Sie hier über die Brenner Staatsstraße aus. Und gerade gestartet die zweite Etappe des Giro delle Dolomiti um 9 in Waldbruck. Es geht rein nach Gröden. Über 4 Dolomitenpässe wird gefahren rund um den Sellerstock und dann wieder raus aus dem Grödner Tal. Ankunft um 16.30 Uhr in Waldbruck. Rechnen Sie mit Wartezeiten von circa einer Viertelstunde entlang der Strecke, sobald der Trost durchfährt. Alle Infos auch online auf radiotirol.it. Sichere Fahrt.
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2: Und gemeinsam Geburtstag feiern. Hallo und schönen Dienstag wünsche ich Ihnen. Treffpunkt Radio Tirol Jukebox. Wunschlied plus Familienticket für die Gärten von Schloss Trautmannsdorf. Zum 25. Geburtstag der Gärten. Das Ticket ist ein Jahr gültig ab Ausstellung. Oder Sie feiern ganz einfach mit am 18. Juli beim Jubiläumsfest. Das ist dann kommenden Sonntag. Sie entscheiden, wann und mit wem es geht. Genauso wie beim Wunschlied jetzt in unserer Jukebox. Hätten Sie doch lieber zum Jubiläumsticket von Trautmannsdorf Brown Girl in the Ring? Oder vielleicht doch eher I Got You, Babe? Mouth and McNeil, Titel Nummer 3. Und jetzt warte ich nur noch auf Ihren Anruf 0471 44 30 50.

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1: Ins Ahrntal geht's jetzt mit unserem Telefon zum Werner. Hallo, einen schönen Vormittag dir.
2: Guten Morgen.
1: Du bist gerade mit dem Auto unterwegs?
2: Genau.
1: Und kannst dich auf ein tolles Geburtstagsgeschenk freuen, nicht für dich allerdings, sondern für die ganze Familie von den Gärten von Trautmannsdorf.
2: Super, danke.
1: Ein wunderbares Familienticket, das wir dir hiermit überreichen, Werner. Wo geht's hin jetzt, arbeitsmäßig, oder?
2: Ich muss mich vorbereiten auf meine Reise.
1: Bin überhaupt nicht neugierig, aber wohin geht's?
2: Australien.
1: Oh! Na, da denke ich mir, da braucht es längere Vorbereitungen. Bleibst sicher sehr lange, oder?
2: Ein Monat.
1: Ja, cool. Ans andere Ende der Welt. Ich wünsche euch eine wunderschöne Reise, ganz viel Erlebnisse, toll, und kommt gesund wieder zurück. Und dann geht's immer noch fürs Familienticket in die Gärten von Trautmannsdorf. Zum Entspannen vielleicht, ne?
2: Genau.
1: Und die Musik dazu gibt's jetzt von Martin McNeil. How do you do?

0: Cool and the Gang, ein cooler Song für heiße Tage. Joanna.
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1: Um 3:30 ist ein tödlicher Unfall passiert heute auf der Brenner Autobahn in der Früh um 6:45. Es gibt immer noch Stau, Dominik Reich.
2: Vor allem auf der Südspur zwischen Brenner und Brixen, langer LKW-Stau und auch im Auto kommt es immer wieder zu längeren Wartezeiten. Laut Straßendienst geht es einspurig weiter an der Unfallstelle Höhe Mittewald. Gesperrt sind immer noch die Einfahrten Sterzing und Brenner Bad in Fahrtrichtung Süden. In Fahrtrichtung Norden haben wir immer noch LKW-Stau streckenweise zwischen Klausen und Brixen. Die Radler des Giro delle Dolomiti sind unterwegs auf der Grödner Staatsstraße zwischen Laienried und Pontives. Die nächsten Sperren gibt es dann entlang der Grödner Staatsstraße in St. Ulrich zum Beispiel um ca. 9.45 Uhr. Die Radler sind heute fast den ganzen Tag unterwegs, fahren die Sella Ronda. 2 Stunden gesperrt ist das Grödner Joch zwischen Kolfuschk und Basshöhe ab 13.30 Uhr. Die Radler kommen übers Grödner Tal dann wieder zurück, Ankunft um 16.30 Uhr in Weidbruck.
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2: 24 Grad messen wir jetzt in Brandzoll, 17 in Deutschenhofen, 20 in Franzensfeste und 21 Grad sind es in Laas. Rauf geht's heute noch auf 28 bis 33 Grad. Durch den Vormittag geht's mit vielen Wolken. Am Nachmittag kommt die Sonne immer öfters heraus. Als Quellwolken gibt's dann aber auch schon wieder einzelne Gewitter. Morgen starten wir sonnig in den Mittwoch, am Nachmittag dann wieder einzelne Wärmegewitter am Programm.
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0: Donna Luis, I love you always forever. Das ist der Dienstagvormittag auf Radio Tirol. So zwischen Netflix, Disney Plus und YouTube haben wir viele Optionen daheim, alles Mögliche zu schauen. Aber Kino ist schon nochmal was ganz Besonderes. Und wir haben festgestellt, dass mittlerweile sogar mehr junge Menschen wieder ins Kino gehen. Und da fragen wir doch gleich nach bei unserem Lieblingskino im Cineplex.
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0: Einen wunderschönen Vormittag mit Radio Tirol wünsche ich. Kino, eine ganz eigene Welt. Das ist einfach was anderes als alleine auf der Couch daheim und das merken auch immer mehr junge Leute. Unser Redakteur Lukas Augscheller schaut bei Cineplex-Chefin Marlene Sebastiani vorbei.
1: Ja, also durchschnittlich 7 Filme pro Jahr. Die Gen Z, die geht wieder mehr ins Kino und Marlene, das freut euch logisch, auch wenn da ein bisschen mehr mitspielt als einfach nur das Alter der Zuschauer.
2: Es kommt natürlich immer auch ein bisschen auf den Film drauf an. Wir sind aber sehr froh, dass gerade junge Leute auch jetzt wieder verstärkt Kino auch als sozialen Treffpunkt entdeckt haben. Gemeinsam etwas miteinander unternehmen und nicht nur zu Hause vor dem Fernseher zum Beispiel zu sitzen.
1: Und da spielen dann auch Insta und TikTok so ein bisschen eine Rolle bei euch.
2: Es geht irgendein Film, irgendein Thema, irgendein Titel viral und dann kommen die Leute ins Kino und das natürlich merken wir dann gerade bei der jungen Generation, die da sehr sensibel darauf reagiert.
1: Und was dann logisch auch hilft, große Filme, wie zum Beispiel Odyssey von Christopher Nolan, der am Donnerstag startet. Da kommen dann generell mehr Menschen, auch jetzt im Sommer. Und Marlene, wenn es nicht die große Leinwand oder der gute Sound sind, dann sind es eben die Snacks, oder?
2: Popcorn natürlich, gibt es für uns das Beste. Und bei diesen Temperaturen sind auch die kühlenden Säle im Cineplex Bozen oder Allgäu ein guter Grund, um ins Kino zu gehen.
0: Also dann bis spätestens Donnerstag. Ab ins Kino mit euch zum neuen Nolan-Film.

0: Und jetzt ist es 10 Uhr geworden und das sind unsere Nachrichten hier auf Radio Tirol.
1: Schwerer Unfall im Wipptal fordert Todesopfer. Amerika will Kontrolle über Straße von Hormus. Und heute gibt's noch Gewitter. Ich bin Gunde Bichler. Schönen Dienstagvormittag.
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1: Der schwere Verkehrsunfall in der Früh im Wipptal hat ein Todesopfer gefordert. Zwei weitere Menschen sind zum Teil schwer verletzt worden. Gegen 7:15 Uhr ist auf der Südspur der Brenner Autobahn bei Mittewald ein PKW auf einen LKW aufgefahren. Drei Personen sind im Wrack eingeklemmt worden. Die Verletzten sind von den Sanitätern des Weißen Kreuzes und vom Notarzt erst versorgt worden und ins Krankenhaus gebracht worden. Auch ein Rettungshubschrauber war im Einsatz. Die Freiwilligen Feuerwehren von Sterzing und Brixen räumen die Unfallstelle. Die Uni Bozen bietet auch heuer wieder die Karrieremesse an für Firmen, diesmal an 2 Tagen. Es geht darum, Firmen mit jungen Talenten in Kontakt zu bringen. Voriges Jahr haben 70 Firmen daran teilgenommen, heuer sind es doppelt so viele Plätze. Die Anmeldung für die Firmen startet heute, die Teilnahme ist gratis. Zwischen Amerika und Iran bleiben die Spannungen bestehen. Die USA haben in der Nacht wieder Ziele im Iran angegriffen. Und Präsident Trump hat angekündigt, dass sein Land die Straße von Hormuz im Persischen Golf künftig selbst kontrollieren wird. Tina Eck berichtet aus Washington.
3: Trump sagt, dass die USA die volle Kontrolle über die Straße von Hormuz übernehmen und diese betreiben wollten. Dies beinhaltet eine Transitgebühr von 20% des Frachtwertes von Lastschiffen, denen die USA sichere Passage gewährleisten. Die USA würden dieses Geleit nicht umsonst machen, erklärt Trump. Iranische Schiffe werden fortan wieder von allen heimischen Häfen blockiert. Die Fronten sind erneut verhärtet. Infolge der jüngsten Angriffe ist die Schifffahrt durch die Meerenge drastisch zurückgegangen.
1: Rund 2 Dutzend Amerikaner sind gerade im Ausland gestrandet. Sie dürfen vorerst nicht zurück nach Amerika, weil sie in Kongo sind oder waren. Und weil es dort einen Ebola-Ausbruch gibt, hat die amerikanische Regierung die Personen auf eine Flugverbotsliste gesetzt. Sie müssen jetzt 3 Wochen in einem anderen Land außerhalb von Kongo verbringen, bevor sie in die USA zurück dürfen. Erst am Montag ist ein US-Bürger mit Ebola in das Universitätsklinikum von Frankfurt eingeliefert worden. Und schon im Mai war ein anderer Amerikaner mit einer Infektion in Deutschland behandelt worden. Und es ist schwül und warm, dazu bewölkt. Gleich hören Sie die weiteren Aussichten.
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0: Ah, das ist heute ein Duell Wolken gegen Sonne. Wer wird gewinnen?
10: 1:0 für die Wolken steht es zurzeit, aber die Sonne geht bald voll in Offensive, gleicht das noch aus. Am Nachmittag steht es dann 1:1. Gleichzeitig gibt es aber auch einige Gewitter aufs Land verteilt. Die Temperaturen klettern auf 28 bis 33 Grad. Morgen dann wieder ein typischer Sommertag mit Sonne zu Beginn. Am Nachmittag dann Gewitter aufs Land verteilt. Es bleibt heiß.
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10: Auf der Brenner Autobahn Südspur zwischen Sterzing und Brixen geht es nur einspurig weiter. Ein tödlicher Unfall ist heute in der Früh dort passiert. Ein Auto ist auf einen LKW aufgefahren. Jetzt macht die Polizei noch die nötigen Vermessungen und Erhebungen. Es schaut immer wieder, vor allem für LKW südwärts im Abschnitt Brenner Brixen. Viel los ist auch entlang der Brenner Staatsstraße. Viele nehmen die als Ausweichroute. Die Baustelle in Franzensfeste sorgt in beiden Fahrtrichtungen für längere Wartezeiten. Radrennen im Grönertal heute. Gerade gibt es Sperren auf der Gröner Staatsstraße zwischen Kreuzung Laien und St. Ulrich. Weiter geht es dann auf Sellerjoch, Bordeaux-Joch, Campolongo-Pass und übers Grönerjoch zurück nach Weidbruck. Zieleinfahrt um ca. 16.30 Uhr dort. Rechnen Sie immer wieder mit kurzen Absperrungen entlang der Strecke. Länger blockiert bleibt der Abschnitt Kolfusch-Grönerjoch zwischen 13.30 Uhr und 15.30 Uhr. Sichere Fahrt!
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0: Ja, und auch ganz tolle Wandermöglichkeiten gibt es auch unter wolkigem Himmel. Also das macht uns gar nichts aus. Und wenn es als Belohnung ein gutes Pfifferlingsgericht gibt. Ha! Ja, gell? Ja. Da schauen wir doch gleich vorbei bei der Erika auf der Rast.

Ja, das war Metal of the Road. Und 13 nach 10 von der ersten Sekunde an ein absolutes Meisterwerk. Bühne frei für einen Song, der einfach generationsübergreifend begeistert. Lehnen wir uns zurück, träumen wir uns für einen kurzen Moment weit weg. Hier ist der Mega-Hit von Toto.

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2: Auf der Rodene Kalm. Erika Frehner bewirtschaftet mit ihrem Team die Rastnerhütte. Und so eine kleine, feine Almrunde geht sich auch unter wolkigem Himmel aus.
3: Hallo, guten Morgen.
2: Morgen.
3: Also, man kann auch fahren auf dem Parkplatz Zumis, ist oberhalb von Rodeneck. Und vom Zumisparkplatz sind das 5,5 Kilometer. Man kann hin und hin, sollte man im Regencamp unterstehen. Es ist eine Kapelle, wo man kann hingehen. Man kann wirklich bei jedem Betrauer gehen.
2: Ja, und in der Küche geht gerade ziemlich was ab bei euch.
3: Wir haben alle mal blendende Knödel gemacht und Käsenucken. Der Hubert richtet jetzt noch schon Schwammeln. Jetzt hat er schon die ersten Pfifferling gefunden und auch ein Pilz hat er auch schon gestern gefunden. Dann wird es das Wochenende schon gute Nudeln mit Schwammeln mit Pfifferlinge geben.
2: Das klingt schon sehr verführerisch. Einen feinen Tag, euch eine tolle Woche und liebe Grüße an deine fleißigen Leutchen da oben.
3: Wir sagen auch Dankeschön, auch ganz einen schönen Tag. Und eine gute Woche.
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Network, Musik aus Australien, Down Under hier auf Radio Tirol. Und wir freuen uns auf einen End-80er-Titel von den Fine Young Cannibals. Good Thing!

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1: Wir haben es jetzt 11:04. In der Früh ein schwerer Unfall, jetzt immer noch Stau, Dominik Reich.
2: Auf der Brenner Autobahn ist der passiert zwischen Sterzing und Brixen südwärts. Es geht jetzt eben auf Höhe von Mittenwald wieder auf beiden Fahrspuren weiter laut Straßendienst. Südwärts haben wir aber immer noch LKW-Stau, abschnittsweise zwischen Brenner und Sterzing. Das Ganze löst sich so langsam auf jetzt. Nordwärts genauso streckenweise LKW-Kolonne zwischen Bozen Nord und Brixen, weil auch die Nordspur gesperrt war. Stau auch auf der Brenner Staatsstraße im Bibtal zwischen Mittenwald und Franzensfeste in beiden Fahrtrichtungen wegen der Baustelle in Franzensfeste. Wartezeiten gibt es jetzt auch entlang der Gröner Staatsstraße. Das Radrennen ist dort gerade unterwegs bei St. Ulrich. Zwischen Pontives und St. Christina geht es in beiden Fahrtrichtungen eben nur in der Kolonne weiter. Es staut immer wieder. Die Radler machen die Selleronda und kehren um ca. 16.30 Uhr nach Weidburg zurück. Alle Infos auch online auf radiotirol.it.
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2: Ja, so eher ein Spätzünder, die Sonne. Erst ab Mittag wird es so langsam aus den Federn, aus den Wolken herauskommen. Der Nachmittag bringt uns im Sonnenschein Gewitterwolken und 28 bis 33 Grad. Aktuell meldet Corvara 19 Grad, Siebenmaich 26, Milland 23 und St. Martin im Passaier 24 Grad. Morgen schon wieder Mittwoch, da gibt es zuerst Sonne, dann Hitze und wieder einzelne Wärmegewitter am Nachmittag.
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1: Dienstag ist heute und da machen wir natürlich mit unserem Radio Tirol Dr. Christian Tölli wieder eine tolle Reise durch unsere Gesundheitspraxis. Wir bekommen in diesem Monat eben Infos und Tipps, um leicht durch den Sommer zu kommen.
4: Vor allem, wenn es so richtig heiß ist, brauchen wir leichte, wasserreiche, aber auch nährstoffreiche Ernährung. Und das ist gar nicht so leicht, das alles auf einen Nenner zu bringen.
1: Zu welcher Kombi uns der bekannte Ernährungsmediziner rät, erfahren wir in den nächsten Minuten.
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0: Vormittag, Dienstag um kurz vor dreiviertel elf. Leicht durch den Sommer geht es. Die Juli-Dienstage mit unserem Radio Tirol Dr. Christian Thüle in unserer Gesundheitspraxis Gesundes Südtirol. Und in Sachen Ernährung heißt das natürlich vor allem viel, viel Obst und Gemüse.
1: Obst liefert in erster Linie Wasser, Vitamine und Antioxidantien. Gemüse hingegen brauchen wir dringend, um ausreichend sekundäre Pflanzenwirkstoffe zu erhalten, weil sie unser Abwehrsystem stärken.
0: So, und jetzt fangen wir mit dem Obst an.
1: Beim Obst ist natürlich die Wassermelone die Nummer eins, aber auch heimisches Obst kann uns extrem gut tun in dieser Zeit. Vor allem die Marille, die Kirschen und die Schwarzbeeren stehen dabei an erster Stelle.
0: Ja, sind auch noch gut. Und wozu raten Sie uns beim Gemüse ganz besonders?
1: Meine Empfehlung im Sommer ist natürlich Salat. Hier vor allem der Blattsalat, die Tomaten, Paprika, Zucchini, Gurken und Fenchel. Sie kühlen und machen uns stärker. Man sollte es auch in diesem Fall roh oder leicht gedünstet essen.
0: Und welche Eiweiße und Kohlenhydrate uns gerade besonders gut tun, weil sie uns schön erfrischen, hören wir auch gleich von Dr. Thüle vom Team St. Josef Gesundheitszentrum. Heute schauen wir uns mit ihm an, wie wir in Sachen Ernährung leicht durch den Sommer kommen.
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1: Blattsalate, Tomaten, Paprika und Gurken schmecken im Sommer genauso gut und sind gesund und erfrischend wie Marillen, Kirschen und Schwarzbeeren. Und leicht verdauliche Eiweißlieferanten für den Sommer hat unser Radiodoktor Christian Thuile jetzt auch dabei.
2: Da bietet sich natürlich der Fisch an, ansonsten Hülsenfrüchte, Naturjoghurt, Topfen, Eier. Beim Fleisch ist es im Sommer auch so, leicht verdauliches Eiweiß liefert vor allem das weiße Fleisch natürlich. Und ganz generell, so für das Grillen, ist es natürlich von Vorteil, wenn wir fettarme Sachen grillen, weil sie einfach leichter verdaulich sind.
1: Sie haben gerade auch Naturjoghurt und Topfen genannt. Unter den Milchprodukten ist natürlich Mozzarella Tomaten der Sommerklassiker.
2: Mozzarella-Tomaten ist auch im Sommer wirklich sehr, sehr gesund. Geben Sie unbedingt auch Basilikum dazu, das hier noch einmal nicht nur Geschmackgeber ist, sondern eben auch kühlend wirkt und zusätzliche Nährstoffe bringt. Alles, was frisch Milchprodukte sind und zum Beispiel diese Hüttenkäse oder Jokka, wie sie heißen, sie sind kühlend und liefern tolles Eiweiß bei wenig Fett.
1: Abschließend noch zu den Kohlehydraten.
2: Die sollen auch leicht verdaulich sein, zum Beispiel Reis eignet sich da sehr gut, auch die Kartoffeln. Damit das Ganze dann auch ein bisschen einen kühlenden Effekt hat, probieren Sie mal Joghurt in den Reis zu mischen, salzen Sie das Ganze ein bisschen, auch das schmeckt gut. Und

0: kühlt unseren Körper, ist leicht verdaulich und tut uns gut.
1: Infos und Tipps, um leicht durch den Sommer zu kommen, finden Sie auch online bei uns Radio Tirol.at, auch auf Facebook und Instagram und auf unserer wöchentlichen Gesundheitsseite in der Sonntagszeitung Z. Ich weiß nicht, wie es Ihnen geht, aber irgendwie bekommt man Hunger auf diese gesunden, guten Sacherln. Mahlzeit, wenn Sie vielleicht jetzt in den Apfel beißen.
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0: das muss einmal gesagt sein. Gut, dass Sie alle da sind. Radio Tirol hier, die Nachricht um 11.
1: 5 Personen bei Unfall im Wipptal eingeklemmt, ein Todesopfer. Sparen angesagt, VW will weltweit zehntausende Stellen abbauen. Und Wolken verdecken die Sonne. Ich bin Gunde Bichler, schönen Vormittag.
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1: Der schwere Verkehrsunfall in der Früh im Wipptal hat ein Todesopfer gefordert. 2 weitere Menschen sind zum Teil schwer verletzt worden. Gegen 7:15 Uhr ist auf der Südsporter Brenner Autobahn bei Mittewald ein PKW auf einen LKW aufgefahren. Insgesamt waren 5 Personen im Auto, 3 sind eingeklemmt worden. Die Verletzten sind von den Sanitätern des Weißen Kreuzes und vom Notarzt erst versorgt worden und ins Krankenhaus gebracht worden. Auch ein Rettungshubschrauber war im Einsatz. Die Freiwilligen Feuerwehren von Sterzing und Brixen haben die Unfallstelle geräumt. Es gibt nach wie vor keinen öffentlichen Zugang zum Kalterer See. Das bemängelt der Verbraucherschutzverein Robin und ruft das Land noch einmal dazu auf, den See für alle zugänglich zu machen. Der Kalterer See sei jener See, der am leichtesten erreichbar ist, sagt Verbraucherschützer Walter Andreas. Gerade bei dieser Sommerhitze müsste er als Ort der Erholung für alle offen stehen. Dass das geht, zeige die Region Apulien. Dort will der neue Regionenpräsident Meer und Strände wieder stärker als Allgemeingut ansehen und den Zugang zu öffentlichen Stränden ausbauen und erleichtern. In Leifers haben die Karabiniere einen jungen Mann festgenommen wegen Drogenhandels. Der Südtiroler ist den Karabiniere bei einer Kontrolle in Steinmannwald ins Netz gegangen. Er hatte über 100 Gramm Haschisch bei sich, außerdem Marihuana, Ecstasy-Tabletten und halluzinogene Pilze sowie eine Präzisionswaage. Er wurde in den Hausarrest überstellt. Der deutsche Autobauer VW muss sparen und möglicherweise Stellen streichen. Jetzt hat Konzernchef Oliver Blume zum ersten Mal das mögliche Ausmaß der Sparmaßnahmen genannt. Es sollen weltweit 50.000 Stellen gestrichen werden, das berichtet Zoita Sovali.
3: Noch ist also nicht entschieden, wie viele Jobs am Ende tatsächlich wegfallen. VW prüft derzeit, wo sie sparen lässt und will dabei auch die Arbeitskosten senken. Gleichzeitig bleibt die Zukunft mehrerer deutscher Werke offen. Blume betont aber, andere Lösungen seien immer besser, als ein Werk zu schließen. Auch alternative Konzepte für einzelne Standorte würden bereits geprüft.
1: Im Wahlkampf versprechen Politiker oft einiges, was später in Wirklichkeit gar nicht umsetzbar ist. Das ist vor allem bei populistischen Bewegungen der Fall. Deshalb hat der italienische Ökonom Cottarelli jetzt einen Vorschlag. Parteien sollten die finanziellen Kosten ihrer Wahlversprechen offenlegen müssen. So sollen Bürger besser nachvollziehen können, welche Punkte im Wahlprogramm auch wirklich machbar wären. Für diesen Gesetzentwurf wirbt Cottarelli mit der Online-Kampagne »Was kostet mich das?« Und so richtig kann sich die Sonne heute nicht durchsetzen. Später sind Gewitter möglich. Gleich hören Sie mehr zum Wetter.
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0: Schönen Vormittag, 4:15, ein wechselhafter Sommertag, Dominik Reich.
14: In Nordtirol rauschen schon Gewitter runter in den Lechtalralpen zum Beispiel. Auch bei uns ziehen noch Platzregen, Blitz und Donner auf. Aber gleichzeitig beginnt es jetzt auch aufzulockern, ein wenig zumindest. Das geht heute eher langsam, weil auch Sahara-Staub in der Luft liegt. Heiß wird es trotzdem, die Temperaturen klettern noch auf 28 bis 33 Grad. Morgen der Mittwoch, da geht sich dann endlich mehr Sonne aus wieder. Am Nachmittag wieder Hitzegewitter aufs Land verteilt. Es bleibt also heiß. Jetzt messen wir in Meran 26 Grad, in Staben 25, in Pflersch 22 und in Jenesien 21 Grad.
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14: Nach der Unfallsperre heute in der Früh im Wipptal gibt es jetzt noch lange, lange LKW-Kolonnen auf der Brenner Autobahn in Fahrtrichtung Norden zwischen Bozen Nord und Brixen, in Fahrtrichtung Süden zwischen Matrei und Brixen. Dort gibt es auch kilometerlangen Stau im Baustellenbereich für Autos. Überlastet ist die Bustertaler Staatsstraße. In beiden Fahrtrichtungen gibt es immer wieder längeren Stau zwischen Rasen und St. Sigmund. Der Giro delle Dolomiti ist unterwegs in Gröden zwischen St. Christina und Wolkenstein. In den nächsten Stunden wird der Sellastock umrundet. Gesperrt ist das Gröner Joch ab Kolfuschk von 13.30 bis 15.30. Wir sagen Ihnen immer genau, wo der Tross unterwegs ist. Dort dauert es immer circa eine Viertelstunde mit den Sperren. Rückstau haben wir aktuell bei der Ortsdurchfahrt von St. Ulrich in beiden Fahrtrichtungen auf der Grödner Staatsstraße. Noch nach Lana. Beim Tribusplatz wird gearbeitet, der Verkehr wird einspurig händisch geregelt. Es staut in allen Fahrtrichtungen zurück, es braucht Geduld. Sichere Fahrt!
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0: Mit viel guter Musik, die Spaß macht, die einfach zum Mitsingen animiert. Hier, Wachsfist zum Beispiel. Making your mind up. Und los geht's!

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0: Hallo und einen schönen Dienstagvormittag mit Radio Tirol. Ich bin Renate Holzner und wie immer schauen wir uns auch heute um, haben einige Tipps für Ihren Feierabend im Radio Tirol Veranstaltungskalender.
1: Heint bei uns im ganzen Land.
2: Lamine Yamal gegen Mbappé. Halbfinale Spanien gegen Frankreich heute. Kane gegen Messi, England gegen Argentinien morgen. Absolute Fußballkracher. Die WM 2026 zusammen mit anderen Fans anschauen. Public Viewing in Malst in der Fußgängerzone. Anpfiff jeweils um 21 Uhr. Und gemeinsam anfeuern, jubeln geht auch im Park im Mitterullern.
3: Heint in Meran.
2: Die Uraufführung Das Schweigen der Stadt. In der zauberhaften Naturkulisse oberhalb der Gärten von Schloss Trautmannsdorf als Freilichtaufführung. Hannem Huber spielt heuer zum ersten Mal mit.
4: Ich spiele die Rolle der Fanny, der Gemeinderätin, die ich sehr, sehr spannend finde. Die hat sehr viel zu tun. Sie ist oft auch sehr überfordert. Aber genau das finde ich sehr interessant an dieser Rolle.
2: Eine Geschichte über Wahrheit und Lüge, Medienmacht um 21 Uhr. Findet bei jedem Wetter draußen statt.
5: Bei Inz in Gröden, der neueste Rainer,
2: die größte Tschufa der Welt. Die Tschufa ist ein typisches Moorsgericht aus dem Grönertal, aus Milch gemacht. Die Kruste ist das Beste. Gekocht wird sie in einer riesigen Pfanne und Sie können dann direkt auch probieren. Heute um 21 Uhr auf der Gemeindewiese Prada Nives in Wolkenstein.
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1: 5:30, Dominik Reich hier. Schönen Vormittag. Wir schauen zuerst auf die Brenner Autobahn in Nordtirol. Es staut mehrere Kilometer auf der Südspur zwischen Matrei und Brenner im Bereich der Lueck-Baustelle. Dann bis Sterzing runter immer wieder LKW-Stau. Auf der Nordspur genauso der Brenner Autobahn noch streckenweise LKW-Kolonne zwischen Bozen Nord und Brixen. Geduld braucht's auf der Bustertaler Staatsstraße. Es staut in Fahrtrichtung Hochbustertal zwischen Bruneck und Bercha. In der Gegenrichtung zwischen Nasen und Bercha. Es stockt wegen Überlastung. Dann Arbeiten in Lana im Bereich des Tribusplatzes. Der Verkehr wird einspurig geregelt. Es gibt kurzen Rückstau in allen Fahrtrichtungen. Dann noch der Giro delle Dolomiti, das Radrennen. Der verlässt jetzt so langsam das Grödnertal. Es geht rauf aufs Sellerjoch, einmal um den Sellerstock herum. Zieleinfahrt ist geplant. Um 16.30 Uhr in Weidbruck rechnen Sie mit Wartezeiten entlang der Strecke. Alle Infos auch online auf radiotirol.it.
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1: Sonne, Wolken, Gewitter, diesen Sommermix gibt's heute, dazu heiße 28 bis 33 Grad. Morgen Mittwoch wird's ein bisschen besser, es geht sich mehr Sonnenschein aus. Vor Gewittern sind wir aber auch nicht ganz sicher am Nachmittag und es geht heiß weiter. Aktuell messen wir in Ultenweißbrunn 17 Grad, in Radein 19, in Derenten 21 und in Sarntein 23 Grad.

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2: 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Übrigens auch mit anderen mit, weil ich glaube, es ist für die Gemeinschaft etwas Tolles, wenn man gemeinsam Fußball schaut, sich gemeinsam freut und gemeinsam mitfiebert.
1: Das 104. und letzte Spiel am Sonntag schauen wir uns dann gemeinsam an auf unserer Funkhaus-Dachterrasse. 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Sommerzeit ist auch Wanderzeit und damit auch Wanderstöckezeit. Und die bitte richtig einsetzen.
3: Am Fahrer, was man oft sieht, ist, dass die Stöcke sich parallel bewegen. Hingegen muss man, so wie man es beim Langlaufen sieht, das versetzt sein. Und wenn das Gelände schwierig wird, ist der Wanderstöck eigentlich sofort zusammenzutun und nicht mehr zu verwenden, damit es auch nicht ein Stolperfall wird.
1: Ins Ahrntal geht's jetzt mit unserem Telefon zum Werner. Hallo, einen schönen Vormittag dir.
4: Guten Morgen.
1: Kannst dich auf ein tolles Geburtstagsgeschenk freuen von den Gärten von Trautmannsdorf. Ein wunderbares Familienticket.
4: Super, danke.
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3: Guten Tag, ich bin Marlies Winkler. Was beim Benko-Hager-Ausschuss im Landtag nach 1,5 Jahren herausgekommen ist. Und Finchgau mit Unterland, warum die geplante Wahlkreisverschiebung für dicke Luft sorgt. Der Untersuchungsausschuss im Fall Benko-Hager ist am Vormittag ein letztes Mal zusammengekommen. 1,5 Jahre lang hat es ihn gegeben, durchgesetzt hat ihn die Opposition. Sie wollte klären, ob René Benko die Landespolitik in Südtirol beeinflusst hat und ob es Verflechtungen zwischen Politik und Privaten gegeben hat. Nun ist der Abschlussbericht genehmigt mit 15 gegen 10 Stimmen. Doch was ist bei den vielen Anhörungen herausgekommen? So gut wie gar nichts, sagt der Vorsitzende des Untersuchungsausschusses Andreas Colli von Wir Bürger.
4: Objektiv konnten aus meiner Sicht keinerlei Verletzungen festgestellt werden, also keine Spenden, illegale Spenden an irgendwelche Parteien. Und somit, glaube ich, ist am Ende nicht sehr viel übrig geblieben. Also das Ergebnis ist eher dürftig. Viel Arbeit, wenig Ergebnis.
3: Dass der Untersuchungsausschuss wenig bis nichts gebracht hat, damit ist Zeno Oberkofler von den Grünen nicht einverstanden.
5: Das ist natürlich die Position von Abgeordneten Colli, der ja mittlerweile Teil der Mehrheit ist. Das kann man, glaube ich, ganz offen und transparent auch kommunizieren. Ich sehe das ein bisschen differenzierter. Unsere Aufgabe ist, eine politische Einordnung durchzuführen. Und da, glaube ich, gibt es schon Dinge, die man erkennen kann. Ich glaube, das ist auch einfach wichtig für die Bürgerinnen und Bürger, die natürlich auch sich erwarten, dass aus dieser Arbeit ein klareres Bild entsteht. Und da hat das der Ausschuss auf jeden Fall einen Beitrag geleistet.
3: Paul Köhlensberger vom Team K zieht eine negative Bilanz. Er kritisiert besonders den Zeitpunkt der Anhörungen.
6: Diesen Untersuchungsausschuss hätte es nie gebraucht. Man hätte ihn nicht machen sollen. Parallel zu laufenden Mafia-Prozessen ist klar, dass wir sehr wenig Material bekommen können. Das ist alles unter Verschluss. Es gibt weder zu sagen, wie der Bericht des Präsidenten schreibt, dass alles in Ordnung war. Weil auch das konnten wir nicht feststellen. Wir konnten auch nicht feststellen, dass etwas in Unordnung war.
3: Deswegen hat das Team K heute gegen das Abschlussprotokoll gestimmt. Einige, die zu Anhörungen geladen wurden, sind nicht erschienen. Verständlich, sagen die einen, wenn es gerade ein laufendes Verfahren gegen jemanden gibt. Andere wiederum werten das als Beweis, dass an den Vorwürfen etwas dran sein müsse. Dem widerspricht Harald Stauder, der Fraktionssprecher der SVP. Es sei nichts von den Vorwürfen übrig geblieben und so habe man nun 18 Monate lang leeres Stroh gedroschen.
7: Wenn man sich die Mühe gemacht hätte, wirklich die Protokolle der Staatsanwaltschaft durchzulesen, wenn man sich die Mühe gemacht hätte, das vom Rechnungshof alles durchzulesen, dann wären wir genau an dem Punkt gewesen, wo wir heute sind, nämlich dass alles absolut transparent war.
3: 1,5 Jahre haben die Landtagspolitiker jetzt Zeugen und Beschuldigte angehört oder es zumindest versucht. Es war ja, anders als vor Gericht, niemand gezwungen zu erscheinen. Beim Abschlussbericht haben die Oppositionsparteien geschlossen dagegen gestimmt. Von Margreit nach Graun im Finchgau sind es 126 Kilometer, von Aldein nach Prettau 148. Und trotzdem könnten diese Gemeinden bald zusammengelegt werden, zumindest bei Parlamentswahlen. Die Regierungsparteien in Rom und vor allem der Kammerabgeordnete Alessandro Rossi wollen nämlich den Wahlkreis Bozen-Unterland deutlich verkleinern. Gemeinden wie Eppan, Kaltern und Tramin würden dann an den Wahlkreis Finchgau angeschlossen und Aldein würde würde zum Bustertal kommen. Die übrigen Gemeinden wie Bozen, Leifers und Salurn sind mehrheitlich italienischsprachig. Ozi hofft, dass so jemand aus seinen Reihen gewählt wird. Florian Scheringer, was sagen die betroffenen Gemeinden dazu?
8: Auch Kurtatsch ist eine Gemeinde, die künftig zum Finchgau gehören würde. Der Bürgermeister von Kurtatsch, Andreas Anek, reagiert so auf die Pläne.
9: Im ersten Moment habe ich gedacht, das ist ein 1. April-Scherz. Aber scheinbar ist dem nicht so. Wir sind mitten im Sommer, die Hitze kann so brav sein, dass es alle Ideen aufkommen. Aber wir werden sowieso müssen nehmen, wie sie es festlegen.
8: Der Wahlkreis Bozen-Unterland war immer umkämpft zwischen deutschen und italienischen Kandidaten. Bei der letzten Wahl vor 4 Jahren hatte Luigi Spagnoli vom PD hauchdünn gegen SVP-Kandidat Manfred Mayer gewonnen. Auch Spagnoli hält nicht viel von den geplanten Änderungen.
10: Ich bin überzeugt, ein Wahlkreis muss homogen sein, muss von den Gemeinden gebildet werden, die eigentlich eine gewisse Zusammenarbeit haben. Eppan hat viel mehr und Kaltern und Tramin und Margreit haben viel mehr mit Bozen zu tun als mit Meran. Es hat überhaupt keinen Sinn, dass sie in einem anderen Wahlkreis gebracht werden.
8: Spagnoli teilt zwar die Meinung, dass zumindest einer der Südtiroler Senatoren ein Italiener sein soll. Dafür dürften aber nicht die Wahlkreise willkürlich hin und her geschoben werden, sagt er. Die SVP hat Verhandlungen mit den Regierungsparteien angekündigt, um eine Lösung zu finden, die für alle passt. Mit dem aktuellen Vorschlag ist SVP-Obmann Dieter Steger nicht zufrieden.
11: Wenn man Garantien für die italienische Volksgruppe haben will, dann möchte ich ihn als Gegenleistung Garantien für die deutsche Volksgruppe.
8: Die Vertretung der Deutschsprachigen ist nämlich nur im Senat gesetzlich verankert, in der Kammer nicht. Steger fordert hier mehr Absicherung. Im Gegenzug könnten die Italiener ihren Sitz im Senat haben. Wenn Finchgau, Burggrafenamt, Überetsch und das halbe Unterland bei Wahlen zusammengehören, könnte das die SVP aber in Bedrängnis bringen, sagt Politikwissenschaftler Günter Pallava.
12: Ich kann mir durchaus vorstellen, dass das also Probleme innerhalb der Volkspartei geben wird, weil die Unterländler, Gemeinden, die hier weggeschrieben werden, hätten dann keine Möglichkeit mehr, einen Unterlandler Kandidaten zu wählen. Nicht? Und das wäre innerhalb der Volkspartei sicherlich ein veritables Problem.
8: Wenn die Änderungen so kommen wie geplant, dann wäre es so gut wie sicher, dass der Wahlkreis Bozen-Unterland einen italienischen Senator stellt. Womöglich einer aus dem Mitte-Rechts-Lager. Dann hätte Urzi sein Ziel erreicht.
3: Es wird immer noch ein öffentlicher Zugang zum Kalterer See gefordert. Mehr dazu gleich in unseren Kurznachrichten.
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3: Es gibt nach wie vor keinen öffentlichen Zugang zum Kalterer See. Das bemängelt der Verbraucherschutzverein Robin und ruft das Land wieder dazu auf, den See für alle zugänglich zu machen. Gunde Biechler mit den Kurznachrichten.
0: Ja, der Kalterer See ist jener See, der am leichtesten erreichbar ist, sagt Verbraucherschützer Walter Andreas. Gerade bei dieser Sommerhitze müsste er als Ort der Erholung für alle offen stehen. Dass das geht, zeige die Region Apulien. Dort will der neue Regionenpräsident Meer und Strände wieder stärker als Allgemeingut ansehen und den Zugang erleichtern. Der schwere Verkehrsunfall in der Früh im Wipptal hat ein Todesopfer gefordert. Zwei weitere Menschen sind zum Teil schwer verletzt worden. Gegen 7:15 Uhr ist auf der Südspur der Brennerautobahn bei Mittewald ein BKW von der Fahrbahn abgekommen und rechts gegen einen LKW geprallt, der in einer Haltebucht abgestellt war. Die Beifahrerin ist bei dem Unfall getötet worden, der Fahrer schwer verletzt worden. Insgesamt waren 5 Personen im BKW, 3 sind eingeklemmt worden. Im Einsatz waren Notarzt, Weißes Kreuz, Rettungshubschrauber und Freiwillige Feuerwehren Sterzing und Brixen. Die Uni Bozen bietet auch heuer wieder Mitte Oktober die Karrieremesse an für Firmen, diesmal an 2 Tagen. Es geht darum, Firmen mit jungen Talenten in Kontakt zu bringen. Voriges Jahr haben 70 Unternehmen daran teilgenommen, heuer sind es doppelt so viele Plätze. Die Anmeldung für die Firmen startet heute, die Teilnahme ist gratis. Wieder hat es in den USA ein Todesopfer gegeben bei einem Einsatz unter Beteiligung der Einwanderungsbehörde ICE, diesmal im Bundesstaat Maine. Es ist der 2. innerhalb weniger Tage. Ein kolumbianischer Staatsbürger sollte abgeschoben werden. Er soll versucht haben, sich einer Festnahme zu entziehen. Daraufhin sei er erschossen worden. Im Wipptal ist alles bereit für den FC Südtirol und zwar in Innerratschings. Dort beginnen am Wochenende die Fußballer des FCS mit ihrem Trainingslager. Die Gemeinde hat dafür die Sportzone Stange saniert. Unter anderem ist die Turnhalle energetisch saniert worden. Die Arbeiten haben mehr als 2 Millionen Euro gekostet. Die Hälfte davon wurde mit EU-Geldern bezahlt. Für den FCS beginnt heuer die 5. Saison in der Serie B. Und noch zur Fußball-WM. Heute Abend wird es spannend. Das erste der beiden Halbfinale steht an. Frankreich trifft ab 21 Uhr auf Spanien. Vor der Partie zeigt sich der Nationaltrainer von Frankreich überzeugt, dass Spanien der Favorit ist. Die Spanier hätten in den vergangenen Spielen nur 1 Tor kassiert, sagt der französische Trainer. Und in den beiden letzten Duellen habe sich Frankreich immer Spanien beugen müssen.
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0: Weil die Nachfrage nach künstlicher Intelligenz immer größer wird, erhöht Südkorea jetzt die Wachstumsprognose für heuer und zwar auf 3%. Das wäre der höchste Anstieg des Bruttoinlandsprodukts seit 5 Jahren. Die bisherige Prognose lag bei 2%. Die Regierung von Südkorea ist optimistisch, weil für KI immer mehr Speicherchips benötigt werden. Und 2 der weltweiten Marktführer haben ihren Firmensitz in Südkorea. Außerdem will die Regierung, dass Südkorea zu einer der 4 größten Exportnationen weltweit aufsteigt. Die Börsen in Europa sind heute im Minus. DAX in Frankfurt mit 0,5%, MIP-Index in Mailand mit 0,6%.
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3: Es ist trocken bei uns in Südtirol. Nicht nur im Finchgau und im Unterland, wo das im Sommer ja öfter der Fall ist, auch die anderen Landesteile sind zurzeit betroffen. Birgit Locher, welche Auswirkungen hat die Trockenheit auf die Landwirtschaft?
4: Besonders spürbar ist sie bei der Heuernte. Das sagt Matthias Braunhofer, er ist der Bezirksobmann vom Eisack und Wipptal im Südtiroler Bauernbund.
5: Die ausgesetzten Lagen ist schon viel weniger gewesen. Beim ersten Schnitt und der zweite Schnitt, muss man sagen, ist halt auch nicht, was geht wie. Beim ersten Schnitt spricht man für Verluste für 30-40% in die Grundlagen und bis zu 80% in die ausgesetzten Steillagen. Und jetzt muss man schauen, der Landeshauptmann aus der Innenstadt haben gesagt, die Rechnung muss man am Ende des Jahres machen.
4: Die Trockenheit heuer ist für die Bauern eine Herausforderung, sagt Braunhofer.
5: Es ist interessant, nicht? Weil die letzten Jahre haben wir eigentlich halt mehr viel Niederschlag gehabt und man hat gemerkt, eher schauen, ob man die Ernte wohl halbwegs einbringt und so. Nicht? Und jetzt ist es halt wieder einmal anders. Wenn mal wieder Niederschlag kommt, zu viel oder halt viel zu viel und zu intensiv. Und es scheint heute schon ein Trockensjahr zu sein, ja.
4: Das wirkt sich auch auf die Stromerzeugung aus. Schon im Winter hat es nämlich nicht viel Niederschlag gegeben. Und der Großteil der Produktion in den Wasserwerken hängt von der Schneemenge und der Schneeschmelze ab. Die findet ungefähr von April bis Juni statt. Aktuell erzeugen die Kraftwerke wenig Strom, sagt Philipp Frasnelli von den Eisackwerken.
24: Allerdings muss man jetzt auch dazu sagen, wir sind jetzt erst bei der Hälfte vom Jahr. Das heißt, man muss jetzt die 2. Jahreshälfte noch abwarten, weil der Herbst ja potenziell auch wieder eine Art Regenzeit ist Und je nachdem, ob im Herbst dann niederschlagsreich oder niederschlagsarm ist, kann man dann sagen, okay, das ist jetzt ein schlechtes Jahr gewesen oder wir sind ungefähr im Mittel oder so. Aber auf alle Fälle bis jetzt sind wir unter dem Durchschnitt.
4: Morgen Vormittag treffen sich Experten aus Südtirol, Trentino und dem Veneto und schauen sich die aktuelle Wassersituation an. Dann wird jedes Gebiet bewertet und die am stärksten betroffenen Gemeinden müssen dann Maßnahmen treffen, zum Beispiel Wasser sparen.
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3: Ja, das bringt uns heute einen Mix aus Sonne und Wolken. Jetzt am Nachmittag können wieder ein paar Gewitter entstehen. Dazu gibt es Höchstwerte von 25 Grad im Gardatal und bis zu 32 Grad im Unterland. Günter Geier vom Landeswetterdienst, wie geht es denn morgen und in den nächsten Tagen weiter?
6: In den nächsten Tagen verbleiben wir weiterhin in dieser feuchtlabilen Luftmasse. Damit gibt es auch morgen Vormittag wieder etwas Sonne. In der zweiten Tageshälfte entstehen dann aber doch auch größere Quellwolken und auch Gewitter sind daraus möglich. Die Temperaturen, die bleiben hochsommerlich mit Höchstwerten von 28 bis 33 Grad. Am Donnerstag wird es dann vorübergehend etwas stabiler. Die Gewitterneigung geht zurück. Neue Gewitter sind dann erst im Laufe des Freitags möglich.
3: Das war das Südtirol-Journal Mittagsmagazin vom Dienstag. Wenn Sie mögen, dann hören wir uns morgen wieder. Ich bin Marlies Winkler. Ich wünsche Ihnen noch einen feinen Nachmittag. Machen Sie es gut.
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9: Ja, nächste Etappe heute. Die Radler sind wieder unterwegs und mit den Radlern ganz viele Autos und einige Baustellen. Viel los. Wir starten mit dem Stau auf der Brenner Autobahn Romigatta.
10: Kolonnenverkehr einmal in Fahrtrichtung Norden zwischen Bozen Nord und Klausenhöhe Atzwang. Auch in Fahrtrichtung Süden staut streckenweise zwischen Matrei und Brenner Bad wegen Überlastung. Viele weichen deshalb auf die Brenner Staatsstraße aus. Auch dort kommt es zu Wartezeiten. Nördlich von Weidbruck ebenso Stau wegen Straßenarbeiten in beiden Fahrtrichtungen. Weiter geht's ins Bustertal, dort stockt's abschnittsweise zwischen Waldheim und Nasen wegen Arbeiten. Dann noch zum Radrennen, der Giro delle Dolomiti ist jetzt in Richtung Sellerjoch unterwegs. Es geht weiter zum Bordeaux-Joch, Campolongo-Pass und zum Grönerjoch. Zieleinfahrt ist ca. um 16.30 Uhr wieder in Weidbruck. Es ist mit 15 Minuten Zeitsperre der Straßen zu rechnen. Eine sichere Fahrt.
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2: Schöne Mittagszeit aus der Radio Tirol Service Redaktion. Ich bin Romy Gatterer, es ist kurz nach 12:30. Zwischen Radrennen, Staus und Arbeiten starten wir auf der Brenner Autobahn. In Fahrtrichtung Norden zwischen Bozen Nord und Klausenhöhe Atzwang gibt es ca. 4 Kilometer Stau wegen Überlastung. Weiter Norden auch zwischen Sterzing und Gossensass. Auch in Fahrtrichtung Süden ist die Brenner Autobahn überlastet. Es stockt streckenweise zwischen Schönberg und Nüßlach. Es wird auf die Brenner Staatsstraße ausgewichen, auch dort dauert es länger. Nördlich von Waldbruck kommt es noch zu Wartezeiten wegen Straßenarbeiten in beiden Fahrtrichtungen. Dann der Giro delle Dolomiti geht in die zweite Etappe. Gerade sind sie zum Sellajoch unterwegs. Dann werden noch 3 weitere Dolomitenpässe gefahren. Vom Grünertal geht es raus ins Ziel um ca. 16.30 Uhr in Waldbruck. Die Straßen sind jeweils ca. 15 Minuten gesperrt.
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2: Sonne und Wolken ringen sich heute ums Podium. Gerade ist es noch etwas grauer, aber die Sonne drängt sich in einigen Teilen des Landes schon gut durch. Regen und Gewitter sind heute auch wieder auf der Liste. Im Wipptal fallen schon ein paar Tropfen. Später bilden sich Gewitter, auch mehr Schauer sind im Land verteilt dabei. Wir erreichen noch Top-Temperaturen zwischen 28 und 33 Grad. Aktuell messen wir in Latsch 27 Grad, in Jenesien 24, in Sant'Intaufer 23 und in Ridnaun 22 Grad. Morgen hat die Sonne mehr das Sagen, am Nachmittag entstehen ein paar Wärmegewitter, es bleibt aber heiß. Die Temperaturen liegen zwischen 28 in Sterzing und 32 Grad in Bozen.

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Mittagspause fast schon wieder rum. Oder Sie gehen einfach in die Verlängerung. Musik ist genug für Sie da. Der Ambros dann ab 1. Take That sind mit dabei. Und hier gleich Donna Summer. Alles auf Radio Tirol. Schönen Dienstag.

0: Eddie, would I lie to you? Die schönste Musik aller Zeiten. Radio Tirol hier, 13 Uhr. Zeit, Sie zu informieren.
1: Mobbing am Arbeitsplatz ist für viele ein Problem. Wohnbauprojekt in Meran wird zu groß. Das Wetter wechselhaft. Ich bin Wilhelm Scherzer. Grüß Gott.
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1: Die Online-Umfrage der Gleichstellungsrätin ist abgeschlossen und über 4000 Menschen haben mitgemacht. 2 Monate lang konnten Fragen beantwortet werden zu Gewalt, Belästigung, Mobbing und Diskriminierung in der Arbeitswelt. Menschen aller Altersgruppen haben teilgenommen, sagte Gleichstellungsrätin Brigitte Hofer, aller Branchen und Sprachen. Arbeitnehmer und Selbstständige, vor allem Frauen, aber auch Männer. Am stärksten vertreten sind Landesbeamte und Angestellte in Bildung und Gesundheit. Die Ergebnisse werden in den kommenden Monaten vorgestellt, sobald die Auswertungen abgeschlossen sind. Die Grünen in Meran kritisieren die Pläne für die neuen Wohnhäuser auf dem ehemaligen Gritsch-Areal in der Bostkranzstraße. Sie sagen, der Bau werde zu groß. Geplant sind 2 Häuser mit 5 bzw. 6 Stockwerken und insgesamt 60 Wohnungen. Das sei zu hoch, sagen die Grünen. Und sie kritisieren, dass von den Wohnungen mit Preisbindung doch mehrere auf dem freien Markt verkauft werden können. Außerdem hätte die Gemeinde vom Bauherrn verlangen können, dass Mietwohnungen vorgesehen werden. Das sei aber nicht gemacht worden. Die Regierungsparteien in Rom planen ein neues Wahlgesetz für die Parlamentswahlen und ein Punkt darin wäre eine große Änderung für Südtirol. Der Senatswahlkreis Bozen-Unterland soll so zugeschnitten werden, dass sicher ein Italiener gewählt wird. Gemeinden wie Eppan, Kaltern und Magreit würden dann zum Wahlkreis Finchgau gehören. Absurd, sagt der Bürgermeister von Cortace, Andreas Aneck, auch seine Gemeinde wäre betroffen.
3: Im ersten Moment habe ich gedacht, das ist ein 1. April-Scherz, nicht? Aber scheinbar ist dem nicht so. Wir sind mitten im Sommer, die Hitze kann so brav sein, dass es alle Ideen aufkommen. Aber wir werden sowieso müssen nehmen, wie sie es festlegen.
1: Problematisch wäre, dass die Cortacer dann einen Kandidaten aus dem Finchgau oder Burggrafenamt wählen müssten, sagt Aneck, und keinen aus der Umgebung, so wie bisher. Bei dem schweren Verkehrsunfall heute früh im Wipptal ist eine Frau ums Leben gekommen. Ein Mann ist schwer verletzt worden. Gegen 7:15 ist auf der Südspur der Brennerautobahn bei Mittewald ein BKW von der Fahrbahn abgekommen und rechts gegen einen LKW geprallt, der in einer Haltebucht abgestellt war. Insgesamt waren 5 Personen im BKW, 3 sind eingeklemmt worden. Im Einsatz waren Notarzt, Weißes Kreuz, Rettungshubschrauber und freiwillige Feuerwehren von Starzing und Brixen. Sonne, Wolken und Gewitter, so geht's am Nachmittag weiter. Gleich mehr zum Wetter.
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0: Naja, der Sommer liefert heute wieder alles, was er so drauf hat, Romy Gatterer.
11: Heute wieder ein Sonnenwolkenmix. Es sind auch wieder Regen und Gewitter dabei. Einige Regenplatscher fallen schon in der Brixner und in der hinteren Ahrenthaler Gegend. Aktuell messen wir in Laas 25 Grad, in Kaltern 29, in Freienfeld 23 und in Derenden 20 Grad. Morgen gibt's mehr von der Sonne, am Nachmittag sind ein paar Wärmegewitter dabei. Wir erreichen aber 28 bis 33 Grad.
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11: Vorsicht, Unfall in Meran. Bei der Untermeiser Kirche im Kreisverkehr ist es passiert. Ein Auto ist in die falsche Richtung in den Kreisverkehr eingefahren und ist mit einem anderen Auto zusammengeprallt. Die Polizei ist da und regelt zurzeit den Verkehr. Es geht ganz gut an der Stelle vorbei. Vorsicht, Unfall in Meran. Bei der Untermeiser Kirche im Kreisverkehr fahren Sie besonders vorsichtig. Weiter auf die Brenner Autobahn. Es staut in Fahrtrichtung Süden zwischen Schönberg und Nüßlach streckenweise wegen Überlastung. Viele weichen deshalb auf die Brenner Staatsstraße aus. Dort kommt es zu längeren Wartezeiten. Es dauert ebenso länger etwas nördlich von Weidbruck wegen Straßenarbeiten. Es stockt in beiden Fahrtrichtungen. Die Radler der Giro delle Dolomiti sind jetzt Richtung Bordeaux-Joch unterwegs, dann zum Campolongo-Pass und zum Gröner-Joch, dann wieder zurück in Weidbruck um ca. 16.30 Uhr. Es ist mit 15 Minuten Zeit der Sperre zu rechnen. Eine sichere Fahrt.
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0: Ja, Musik spiele ich Ihnen gerne, während Sie noch auf den Kaffee warten, aufs Eisel. Dann während Sie Schnitzel und Kaffee servieren oder im Lido da gerade Ihr Handtuch auslegen und es richtig fein haben. Musik also für Sie alle. Kategorie schönste Musik aller Zeiten. Dawn sind gleich dran. Tanita Tikaram, der Ambros, Take That hier. Ja, und der Dienstagnacht mit

0: Na, Dawn hier bei uns auf Radio Tirol. Schönen Nachmittag von mir, Deborah Sparber. Haben Sie eigentlich was bemerkt letzte Woche beim Ambros-Konzert in den Gärten von Schloss Trautmannsdorf? War der irgendwie nervös? Weil anscheinend hat er extremes Lampenfieber nach wie vor nach so vielen Jahren.
1: Dankbar für jede Ablenkung.
0: Ja, meint er und legt dann los. Ja, live der Hammer und natürlich immer gut hier auf Radio Tirol, der Ambros.

0: scheint bei uns im ganzen Land.
1: Yamina Mal gegen Mbappé. Halbfinale Spanien gegen Frankreich heute. Kane gegen Messi, England gegen Argentinien morgen. Absolute Fußballkracher. Die WM 2026 zusammen mit anderen Fans anschauen. Public Viewing in Malz in der Fußgängerzone. Anpfiff jeweils um 21 Uhr. Und gemeinsam anfeuern, jubeln geht auch im Park in Mitterolan.
2: Heidi Meran.
1: Die Uraufführung, das Schweigen der Stadt. In der zauberhaften Naturkulisse oberhalb der Gärten von Schloss Trautmannsdorf als Freilichtaufführung. Hannem Huber spielt heuer zum ersten Mal mit.
3: Ich spiele die Rolle der Fanny, der Gemeinderätin, die ich sehr, sehr spannend finde. Die hat sehr viel zu tun. Sie ist oft auch sehr überfordert. Aber genau das finde ich sehr interessant an dieser Rolle.
1: Eine Geschichte über Wahrheit und Lüge, Medienmacht um 21 Uhr. Findet bei jedem Wetter draußen statt.
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1: Die größte Tschufa der Welt. Die Tschufa ist ein typisches Moorsgericht aus dem Gröner Tal, aus Milch gemacht. Die Kruste ist das Beste. Gekocht wird sie in einer riesigen Pfanne und Sie können dann direkt auch probieren. Heute um 21 Uhr auf der Gemeindewiese Prada Nives in Wolkenstein.
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Egli mit dem Silbereisen im Sommer mal zusammen wegfährt? Also die Fans wären entzückt. Seit Jahren brodelt es ja in der Gerüchteküche. Haben die beiden was miteinander? Ja, entweder schweigen die beiden und genießen's oder sie lachen sich kaputt über das, was in den Zeitungen über sie steht. Wir mögen ihre Musik und wir mögen sowieso Musik aus allen Himmelsrichtungen. Hier auf Radio Tirol, Olivia Newton-John.

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1: Um kurz nach 13:30, wir schauen auf die Brenner Autobahn zum defekten Auto. Romy Gatterer.
2: In Richtung Norden zwischen Bozen-Nord und Klausen. 3 Kilometer vor der Ausfahrt Klausen steht es auf der Notspur. Einsatzkräfte sind noch keine da, sagen uns Radio Tirol-Hörer. Fahren Sie hier besonders vorsichtig. Ebenso auf der Brenner Autobahn braucht es Geduld. Es gibt weiterhin Kolonnenverkehr in Fahrtrichtung Süden zwischen Schönberg und Nüßlach. Auf der Brenner Staatsstraße wird ausgewichen, deshalb stockt es dort abschnittsweise. Die Unfallstelle in Meran bei der Kirche in Untermais ist jetzt geräumt. Der Kreisverkehr ist jetzt wieder normal befahrbar.
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2: Gerade hat es in Kadaun 31 Grad, in Kastelbeil 27, in St. Jürgen 23 und in Pfitsch 17 Grad. Wir erreichen noch 28 bis 32 Grad heute. Es zieht im Großteil des Landes schon eine graue Decke am Himmel drüber. Die Sonne schafft es nur mehr wenig durch. Regenwascher gibt es schon stellenweise, besonders im Bustertal geht es zurzeit stärker runter. Morgen ist die Sonne wieder mehr am Start. Am Nachmittag sind auch wieder ein paar Gewitter dabei. Das gibt's bei 28 in Sterzing und 33 Grad in Bozen.
1: Einen feinen Nachmittag mit uns.
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0: Elton John gleich, Nikita auf Radio Tirol. Die großen Klassiker und Giorgio Moroder, Chicory Dip, Son of My Father. 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Schönen Nachmittag.
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0: mal schauen, was die Temperaturen da gerade so liefern. 15 Grad derzeit in Brack St. Veit, contra 32 Grad in Bozen. Dann hoffen wir auf ein bisschen Abkühlung heute Abend in der Nacht, damit Sie gut schlafen. Und gut geweckt sind Sie dann natürlich sowieso wieder.
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2: Ganz schön lange diese Fußball-WM heuer. 39 Tage. Und auch Nicht-Fußballfans kommen irgendwann auf den Geschmack.
3: Aber bei so großen Ereignissen wie Weltmeisterschaft folge das eigentlich ganz, ganz gern. Übrigens auch mit anderen mit, weil ich glaube, es ist für die Gemeinschaft etwas Tolles, wenn man gemeinsam Fußball schaut, sich gemeinsam freut und gemeinsam mitfiebert.
2: Das 104. und letzte Spiel am Sonntag schauen wir uns dann gemeinsam an auf unserer Funkhaus-Dachterrasse. Versprochen. Sommerzeit ist auch Wanderzeit und damit auch Wanderstöckezeit. Und die bitte richtig einsetzen.
4: Am Fahrer, was man oft sieht, ist, dass die Stöcke sich parallel bewegen. Hingegen muss man, so wie man es beim Langlaufen sieht, das versetzt sein. Und wenn das Gelände schwierig wird, ist der Wanderstöck eigentlich sofort zusammenzudehnen und nicht mehr zu verwenden, damit es nicht der Stolperfalle wird.
2: Ins Ahrntal geht's jetzt mit unserem Telefon zum Werner. Hallo, einen schönen Vormittag dir.
5: Guten Morgen.
2: Kannst dich auf ein tolles Geburtstagsgeschenk freuen von den Gärten von Trautmannsdorf. Ein wunderbares Familienticket.
5: Super, danke.
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0: Walking Fats Domino hier auf Radio Tirol. Einen schönen Nachmittag. Gleich geht's weiter mit Tom Jones, Marty Webb und jetzt um 2. Zeit für Nachrichten.
1: Geplante Änderungen bei Parlamentswahlen sorgen für Kritik. Wohnbauprojekt in Meran stößt auf Widerstand. Und wechselhaftes Sommerwetter haben wir. Ich bin Wilhelm Schatzer. Guten Nachmittag.
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1: Die geplanten Wahlkreisänderungen in Südtirol stoßen auf Kritik. Die Regierungsparteien in Rom wollen nämlich den Wahlkreis Bozen-Unterland so zuschneiden, damit sicher ein Italiener gewählt wird. Gemeinden wie Kaltern, Tramin und Cortac würden wegfallen und dann zum Wahlkreis Burggrafenamt Finchgau gehören. Der derzeitige Senator aus dem Wahlkreis Bozen-Unterland, Luigi Spagnoli vom PD, findet das absurd.
3: Ich bin überzeugt, ein Wahlkreis muss homogen sein, muss von den Gemeinden gebildet werden, die eigentlich eine gewisse Zusammenarbeit haben. Eppan hat viel mehr und Kaltern und Tramin und Margreit haben viel mehr mit Bozen zu tun als mit Meran. Es hat überhaupt keinen Sinn, dass sie in einem anderen Wahlkreis gebracht werden.
1: Auch Aldein soll laut den Plänen vom Unterland abgespalten werden und künftig zum Wahlkreis Eisacktal-Pustertal gehören. Das sei genauso seltsam, findet Senator Spagnoli. Im Parlament in Rom wird aktuell über das neue Wahlgesetz für die nächsten Parlamentswahlen verhandelt, die nächstes Jahr stattfinden. Mobbing am Arbeitsplatz wird von vielen als großes Problem wahrgenommen. Die Gleichstellungsrätin hat eine Online-Umfrage initiiert. 2 Monate lang konnten Fragen beantwortet werden zu Gewalt, Belästigung, Mobbing und Diskriminierung in der Arbeitswelt. Über 4000 Menschen haben mitgemacht, und zwar Menschen aller Altersgruppen, aller Branchen und Sprachen. Vor allem Frauen haben teilgenommen, aber auch Männer, sagt Gleichstellungsrätin Brigitte Hofer. In den kommenden Monaten werden die Ergebnisse ausgewertet und dann vorgestellt. Die Grünen in Meran kritisieren die Pläne für die neuen Wohnhäuser auf dem ehemaligen Gritsch-Areal in der Postkranzstraße. Sie sagen, die Häuser würden zu groß und zu hoch. Geplant sind 2 Häuser mit 5 bzw. 6 Stockwerken und insgesamt 60 Wohnungen. Die Grünen kritisieren außerdem, dass das Modell Wohnen mit Preisbindung gar nicht so sozial sei, denn einige dieser Wohnungen sollen nun doch auf dem freien Markt verkauft werden können. Zu einem etwas kuriosen Kriminalfall ermittelte Polizei in Deutschland und Frankreich. Auf dem Transport von Bayern nach Frankreich sind 20 Tonnen Käse verschwunden. Eine Speditionsfirma hatte für die Lieferung über ein Online-Portal ein anderes Transportunternehmen beauftragt. Der Emmentaler wurde dann auch in Bayreuth aufgeladen, der Laster kam aber nie an. Der Schaden beträgt rund 80.000 Euro. Sonne, Wolken und Gewitter, am Nachmittag ist alles dabei. Gleich schauen wir auch auf die Temperaturen.
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0: 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Romy Gatterer.
14: Die Wolken machen es ziemlich grau am Himmel. Die Sonne kommt nur mehr vereinzelt durch. Regenduschen sind schon im Land verteilt unterwegs, gerade mehr im Hochbustertal. Dort auch ein kräftiges Gewitter. In Durblach lässt sich auch ordentlich der Wind spüren. Wir erreichen noch 28 bis 33 Grad heute. Jetzt hat es bei Ihnen in Branzoll 31 Grad, in Schaars 27, in Wiesen 25 und in Mühlwald 19 Grad. Morgen ändert sich temperaturmäßig nicht viel. Es bleibt zwischen 28 und 33 Grad. Mehr Sonne steht aber auf dem Programm. Am Nachmittag mischen auch wieder ein paar Gewitter mit.
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14: In Durblach ist die Alemannia Richtung Cortina gesperrt. Kurz nach dem Kriegerfriedhof sind 3 Bäume auf die Straße gefallen. Die Feuerwehr Durblach ist vor Ort. Auch ein Bagger ist jetzt dazugekommen, um die Baumteile zu beseitigen. Sie ist noch circa eine halbe Stunde gesperrt, sagt uns die Feuerwehr. Auf der Brennerautobahn dauert es immer noch etwas länger in Fahrtrichtung Süden zwischen Matrei und Nüßlach wegen Überlastung. Der Giro dei Dolomiti ist jetzt Richtung Campolongo-Pass unterwegs. Dann fehlt noch das Gröner Joch. Zurück geht es dann nach Weidbruck. Geplant war, um 16.30 Uhr wieder einzutreffen. Die Radler sind jedoch mit Verspätung unterwegs. Die Straßen sind immer jeweils 15 Minuten gesperrt. Eine sichere Fahrt.
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0: Also kleine feine Runde drehen wir heute in den Bergen, aber nur auf der Wanderkarte mit dem Zeigefinger, weil Blitze anschauen ist aus der Entfernung schöner und sicherer. Die Rodenecker Alm als Tipp für stabilere Sommertage. Wir starten gleich hoch zur Rastner Hütte und planen da ihre perfekte Bergtour. Tom Jones, Marty Webb, die schönste Musik aller Zeiten dazwischen. Alles hier auf Radio Tirol.

die schönste Musik aller Zeiten. Und der Nachmittag entwickelt sich, wie es ja, ein perfekter Sommertag bringen kann. Gewitter, Regenschauer, ein bisschen Abkühlung hoffen wir auf jeden Fall. Schönen Nachmittag. Das ist

0: Antonello Venditti, Bomba und Bomba. Der Nachmittag mit uns. Ein Hallo von mir, Deborah Sparber.
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0: Ja, dann planen wir mal einen perfekten Sommertag für Sie in den Bergen mit der Erika zusammen. Sie ist die Chefin auf der Rastner Hütte. Heute bringen wir Sie hoch auf die Rodenecker Alm. Erika.
3: Man kann rauffahren auf dem Parkplatz Zumissel, ist oberhalb von Rodeneck. Und vom Zumisbergplatz sind das 5,5 Kilometer. Man kann hin, sollte man im Regencamp unterstehen. Es ist eine Kapelle, wo man kann hingehen. Man kann wirklich bei jedem Betrauer gehen.
0: Und bei dir stärken wir uns dann ordentlich.
3: Ich habe mal einen blendende Knödel gemacht und Grasnocken. Der Hubert richtet jetzt noch schon Schwammeln. Jetzt hat er schon die ersten Pfifferling gefunden. Und auch ein Pilz hat er auch schon gestern gefunden. Dann wird es das Wochenende schon gute Nudeln mit Schwammeln mit Pfifferlinge geben.
0: Ja, super. Und dann mit vollem Bauch ein bisschen relaxen, entspannen.
3: Man nimmt sich alles ganz, ganz schön gemahnt worden, alles schön gepflegt. Es schaut super aus. Die Kühe seien alle ganz friedlich und warten vor sich hin.
0: Ja, perfekt. Erika, wir sehen uns bei dir auf der Rastner Hütte und bei deinem sympathischen Team. Ihr seid noch voll motiviert.
3: Wir seien noch voller Kräfte. Wir halten gut durch bis Ende Oktober.
0: Ja, perfekt. Das ist noch lange hin. Wandern auf der Rodenecker Alm, auch zum Merken und klar zum Testen.
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0: Schönen Nachmittag, kurz nach 3:30.
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0: Ja, die Kombi Urlauberverkehr und Baustellen, keine wirklich gute Kombi. Romy Gatterer.
2: Schauen wir ins Bustertal, dort langer Stau zwischen Waldheim und Nasen wegen Arbeiten. Auch in Lana, dort am Tribusplatz, wird es gearbeitet, deswegen dauert es dort länger. Auf der Brenner Autobahn löst sich der Rückstau immer mehr auf. In Fahrtrichtung Süden dauert es aber noch etwas länger zwischen Steinach und Nüßlach. Auch die Ausweichroute Brenner Bundesstraße Richtung Süden ist zwischen Matrei und Steinach überlastet. Weiter auf der Brenner Autobahn in Richtung Norden stockt es zwischen Sterzing und Gossensass. Zwischen Toblach und Cortina ist die Alemannia jetzt wieder offen. Zweispurig geht es weiter. Später kommt nur noch mal kurz die Kehrmaschine, dann wird die Straße kurzzeitig nochmal gesperrt, es dauert aber nur 10 Minuten. Die Radler der Giro delle Dolomiti ist jetzt Richtung Grüner Joch unterwegs, dann geht es vom Grönertal raus wieder nach Weidbruck. Sie sind in Verspätung, angekündigt war Zieleinfahrt um 16.30 Uhr, es wird doch etwas länger dauern. Wir halten Sie auf dem Laufenden.
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2: Wieder ein typischer Sommermischmasch. Die Wolken machen es der Sonne nicht ganz so leicht. Ein bisschen schafft sie es aber noch durch. Von Regen und Gewitter bleiben wir heute auch nicht verschont. Ein paar Tropfen fallen schon stellenweise. Und windig ist es jetzt besonders in Sexten und in Xiers. Wir erreichen noch Spitzentemperaturen zwischen 28 und 33 Grad. Aktuell hat es in Leifers 28 Grad, in Maul 27, in Daufers im Münstertal 24 Grad und in Bredau 19 Grad. Morgen ist die Sonne dann mit der Nase ganz vorne. Am Nachmittag gibt es aber auch noch einige Gewitter bei 28 bis 33 Grad.
0: Ja, Sommer halt. Schönen Nachmittag.
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0: Schönen Nachmittag, Radio Tirol mit Deborah Sparber. Ja, Fußball schauen macht doch immer mehr Spaß, wenn wir ganz, ganz viele sind, oder?
1: Was so große Ereignisse wie Weltmeisterschaft, verfolge das eigentlich ganz, ganz gern. Übrigens auch mit anderen mit, weil ich glaube, es ist für die Gemeinschaft etwas Tolles, wenn man gemeinsam Fußball schaut, sich gemeinsam freut und gemeinsam mitfiebert.
0: Ja, und wir tun ganz viel für die Gemeinschaft. Wir tun eigentlich alles, damit Sie dabei sind. Sie melden sich an mit der Radio Tirol App und dann heißt es abwarten, wenn wir Sie zurückrufen und Sie unsere Nummer sehen, dann nicht mit Hallo, wer ist da, abheben, sondern gleich reinhauen. Mit irgendein Torjubel, wie Sie es so kennen, wie Sie es gern haben. Okay, abgemacht, denn ich rufe bald wieder an.
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0: Joe Cocker bei uns, Summer in the City. Feinen Nachmittag von mir, Deborah Sparber, hallo.
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0: Auf hoffentlich ein richtig gutes Finalspiel. Für den Rest ist natürlich gesorgt. Alles pronto für unseren gemeinsamen Fußballabend Deluxe, sag ich mal, bei uns Open Air. Fehlen eigentlich nur mehr Sie. Wir füllen diese Woche die Plätze bei uns auf der Dachterrasse. Und die Sabine aus Kaltern hat sich ja mit der Radio Tirol App bei uns angemeldet für die exklusiven Finaltickets. Und mal schauen, wie schnell sie auf mich reagiert und wie sehr sie jubeln kann.
2: So!
0: Ja, perfekt!
2: So!
0: Sabine, super! Liebe Grüße nach Kaltern!
2: Ja, danke schön! Da freue ich mich völlig! Na, wirklich!
0: Jetzt bin ich fast erschrocken, aber ich, na schau! Bäm! Reinhaut sie, die Sabine.
2: Wenn schon, denn schon. Verkauft, man muss ordentlich rein.
0: Ja, ja, wenn schon, denn schon. Eben, ja. Und Sie möchten auch dabei sein am Sonntag bei uns, Fußball schauen und was Gescheites essen. Ein gutes Bierl auf einen Ratscher. Einfach anmelden mit der Radio Tirol App und dann drauf los jubeln, sobald wir anrufen.
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0: Barbara Zanetti, Bergwärts, das ist Musik made in Südtirol. Schönen Nachmittag, Radio Tirol, jetzt um 3. Zeit, Sie zu informieren.
1: Land verschärft die Kontrollen von konventionierten Wohnungen. Aufregung um Neueinteilung der Senatswahlkreise, die SVP will verhandeln. Das Wetter, schwül warm ist es. Ich bin Wilhelm Schatzer, guten Nachmittag.
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1: Das Land Südtirol gibt viel Wohnbauförderung. Wer Geld für den Bau oder Kauf bekommt, muss aber auch einige Auflagen erfüllen und das Land kontrolliert auch. So hat die Agentur für Wohnbauaufsicht im ersten Halbjahr 750 Kontrollen durchgeführt und 73 Strafen ausgestellt, also in einem von 10 Fällen. Meist ging es darum, dass die konventionierten Wohnungen nicht korrekt genutzt wurden. Diese dürfen nur von hier Ansässigen bewohnt werden. In einem Fall wurde die Wohnung an Touristen vermietet und dafür wurde erstmals die neu eingeführte Strafe von 30.000 Euro verhängt. Insgesamt beläuft sich das Bußgeld auf über 300.000 Euro. Wenn es nach der Regierung in Rom geht, dann sollen Gemeinden wie Eppan, Kaltern und Magreit bei Senatswahlen künftig nicht mehr zum Wahlkreis Bozen-Unterland gehören, sondern zum Finchgau. Dieser Vorschlag stößt bei uns auf viel Unverständnis. SVP-Obmann Dieter Steger sagt dagegen:
3: Absurd würde ich nicht sagen, denn die Gemeinde Jenesien gehört zum Wahlkreis Finchgau jetzt schon. Das ist dasselbe. Aber das ist halt so, wenn Sie drei Wahlkreise einteilen müssen in Südtirol, dann kann man nicht die Bezirke, alle Bezirke gleichmäßig vertreten haben.
1: Trotzdem sei der Vorschlag der Regierungsparteien nicht gut, findet Steger. Durch die Verkleinerung des Wahlkreises Bozen-Unterland soll sicher ein Italiener gewählt werden. Jetzt will die SVP mit den Regierungsparteien verhandeln, um eine Lösung zu finden, die für alle passt. Israel und der Libanon haben in Rom Verhandlungen über einen Abzug der israelischen Truppen aus dem Südlibanon aufgenommen. 2 Tage werden die Gespräche in der US-Botschaft in Rom dauern. Die Erwartungen auf rasche Fortschritte sind jedoch gering. Israel will die Truppen nämlich nicht abziehen, solange die radikal-islamische Hisbollah-Miliz nicht entwaffnet ist. Zur Fußball-WM. Heute Abend wird's spannend. Das erste der beiden Halbfinale steht an. Frankreich trifft ab 21 Uhr auf Spanien. Vor der Partie zeigt sich der Nationaltrainer von Frankreich überzeugt, dass Spanien der Favorit ist. Die Spanier hätten in den vergangenen Spielen nur ein Tor kassiert, sagt der französische Trainer. Und in den beiden letzten Duellen habe sich Frankreich immer Spanien beugen müssen. Ein Mischmasch-Wetter mit Sonne und Wolken haben wir. Gleich schauen wir auch auf die Temperaturen.
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0: Ja, schön launisch dieser Sommernachmittag heute, Romy Gatterer.
10: Ja, die Sonne lässt sich jetzt wieder mehr blicken. Im Großteil des Landes strahlt sie jetzt fein herunter. Die Wolken machen ihr aber immer mehr Konkurrenz. Zurzeit regnet es nur mehr vereinzelt. Am späten Nachmittag und Richtung Abend sind voraussichtlich wieder ein paar Tropfen mehr dabei. Bei Wind gehen sich heute 28 bis 33 Grad aus. Wir messen bei Ihnen in Naturuns 29 Grad, in Auer 28, in Flersch 26 und in Welschberg 20 Grad. Der Mittwochmorgen bringt wieder mehr Sonne mit. Sommergewitter sind dann am Nachmittag wieder dabei. Die Höchstwerte schwanken zwischen 28 und 33 Grad.
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10: Überlastet ist die Bussardaler Staatsstraße zwischen Waldheim und Neuenhäusern in beiden Fahrtrichtungen. Weiter oberhalb von Fahren auf der Brenner Staatsstraße stockt es bei der Einbahnregelung wegen Straßenarbeiten. Die zweite Etappe der Giro delle Dolomiti ist heute dran. Gerade sind sie zum Grödner Joch unterwegs, dann wieder zurück nach Weidbruck. Die Straßen werden jeweils 15 Minuten gesperrt. Von der Brenner Autobahn werden uns zurzeit keine Probleme gemeldet. Eine gute Fahrt.
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0: Hallo ins Land, feinen Nachmittag. Ganz schön frech, dreist. Zimmer reservieren und dann einfach nicht auftauchen, passiert ja immer öfter oben auf Schutzhütten. Wie der AVS jetzt darauf reagiert und was er unternimmt konkret, wir reden drüber in 10 Minuten gut. Viel Musik dazwischen, während Sie ja, es einfach fein haben oder voll arbeiten mit George Harrison, My Sweet Lord. Kategorie schönste Musik aller Zeiten.

mittendrin in der Zimmerstunde mit der schönsten Musik aller Zeiten. Schönen Nachmittag mit Radio Tirol. Scott McKenzie, San Francisco. Feinen Nachmittag.

0: schönen Nachmittag, Radio Tirol hier mit Deborah Sparber. Jetzt nicht nur ein Zimmer reservieren in einer Schutzhütte, nein, Wanderer mieten sich oft gleich in mehreren Hütten ein, aber tauchen nie und nirgends auf. Martin Knapp, Referatsleiter für Hütten und Wege im AVS, kann da wirklich nur mehr den Kopf schütteln.
1: Es gibt Leute, die Hütten von ganz im Osten bis ganz im Westen reservieren. 3-4 Hütten für das gleiche Wochenende und je nach Wetterlage noch auf die eine oder die andere Hütte gehen. Und auf die anderen Hütten, wenn der Wirt Glück hat, sagen sie ja. Und wenn nicht, nachher kommen sie einfach nicht.
0: Wie frech und dreist ist denn das? Die Hüttenwirte haben mittlerweile wirklich die Schnauze voll. Es passiert immer öfter. Und deshalb, es muss reagiert werden, Ihr Appell, und es wird jetzt reagiert. Mit einem Reservierungssystem kombiniert mit der Kreditkarte. Der AVS will damit das Problem in den Griff bekommen.
1: Wo ich meine Kreditkartennummer angebe und wenn ich dann nicht komme und nicht absage, aus irgendeinem Grund, dann ist der Wirt berechtigt, dir eine bestimmte Summe vom Konto abzubuchen.
0: Ja, so wie es halt in jedem Hotel, in jeder Pension der Fall ist, wenn wir reservieren und dann eben nicht erscheinen.
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0: einen feinen Nachmittag, kurz nach halb vier.
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0: Die Radler sind unterwegs, es wird gearbeitet und dazu ein Haufen Urlauber verkehrt. Da ist was los heute Nachmittag, Romy Gatterer.
2: Im Bustertal auf der Bustertaler Staatsstraße stockt es in beiden Fahrtrichtungen zwischen Waldheim und Neuenhäusern streckenweise. Etwas länger dauert es auch oberhalb Fahren auf der Brenner Staatsstraße wegen Straßenarbeiten in beiden Fahrtrichtungen. Das Radrennen Giro delle Dolomiti geht gerade vom Grödner Joch weiter Richtung Wolkenstein. Danach geht es vom Grödner Tal raus Richtung Weidbruck. Gesperrt werden die Straßen circa 15 Minuten. Sie sind mit Verspätung unterwegs, deshalb wird sich die Einfahrt ins Ziel verspäten. Angekündigt war 16.30 Uhr. Wir halten Sie natürlich auf dem Laufenden. Auf der Brenner Autobahn, da passt's.
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2: Grau und blau ist der Himmel gefärbt. Die Sonnen und Wolken wechseln sich immer wieder ab. Ein paar Regenspritzer sind verteilt im Land mit dabei. Gerade mehr im Unterland unterwegs. Diese ziehen dann in Richtung Trient. Richtung Abend kommt vom Westen her mehr her und lässt uns wieder ein paar Regengletscher da. Jetzt hat es bei Ihnen in Goldrand 30 Grad, am Ritten 28, in Franzensweste 27 und in St. Lorenzen 25 Grad. Für den Mittwochmorgen sind wieder 28 bis 32 Grad drin. Viel Sonne ist vorprogrammiert. Am Nachmittag mischen auch noch ein paar Gewitter mit.
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0: erste Kunde für heute erledigt? Check. Da ist was los bei Ihnen. Gut, wenn Sie mal kurz abschalten mit Musik. Carly Simon gleich auf Radio Tirol. You're so vain. Und auf einen Kaffee. Mit Howard Jones. What is love? Luft schnappen. Und einfach nur kurz genießen. Und so klingt Ihr Nachmittag mit uns.
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0: Ernährung ist ja eine ganz wichtige Säule, um diese Sommerhitze gut zu verdauen. Blattsalate, Tomaten, Paprika, Gurken aus dem eigenen Garten am besten, schmecken sie natürlich am besten und sind sehr gesund. Wie auch Kirschen, Marillen, dann die ganzen Beeren. Und dann leicht verdaulich. Gute Eiweißlieferanten sind auch sehr wichtig zum Kombinieren. Und da kann uns unser Radiodoc empfehlen.
1: Da bietet sich natürlich der Fisch an. Ansonsten Hülsenfrüchte, Naturjoghurt, Topfen, Eier. Beim Fleisch ist es im Sommer auch so. Leicht verdauliches Eiweiß liefert vor allem das weiße Fleisch natürlich. Und ganz generell, so für das Grillen, ist es natürlich von Vorteil, wenn wir fettarme Sachen grillen, weil sie einfach leichter verdaulich sind.
0: Leicht durch den Sommer, alle Tipps auf Radio Tirol.at natürlich zum Nachlesen. Und schauen Sie immer mal rein am Sonntag in die Z.
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0: Peter Gilbert bei uns auf Radio Tirol. Einen schönen Nachmittag jetzt um 4, Nachrichtenzeit bei uns.
1: Murenabgang in Sexton, Einsatzkräfte sind ausgerückt. Benko Hager Untersuchungsausschuss, viel Arbeit und wenig Ergebnis. Das Wetter wechselhaft ist es. Ich bin Wilhelm Schatzer. Guten Nachmittag.
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1: In Sexton sind zwei Muren abgegangen, eine in der Nähe der Drei-Schuster-Hütte und eine weitere im Fischleintal nahe der Talschlusshütte. Weil derzeit viele Wanderer unterwegs sind, wird nach möglichen Verschütteten gesucht. Freiwillige Feuerwehr, Bergrettung und Weißes Kreuz stehen im Einsatz. Der Untersuchungsausschuss des Landtags im Fall Benko Hager ist Geschichte. 1,5 Jahre lang haben die Landtags

0: Verkehrspolitiker, Zeugen und Beschuldigte angehört oder sie zumindest eingeladen. Sie wollten klären, ob Benko die Landespolitik in Südtirol beeinflusst hat und ob es Verflechtungen zwischen Politik und Privaten gegeben hat. Dabei sei allerdings so gut wie nichts herausgekommen. Das sagt der Vorsitzende des Untersuchungsausschusses, Andreas Kolli von Wir Bürger.
1: Objektiv konnten aus meiner Sicht keinerlei Verletzungen festgestellt werden, also keine Spenden, illegale Spenden an irgendwelche Parteien. Und somit, glaube ich, ist am Ende nicht sehr viel übrig geblieben. Also das Ergebnis ist eher dürftig. Viel Arbeit, wenig Ergebnis.
0: Heute Vormittag hat die Mehrheit im U-Ausschuss den Abschlussbericht genehmigt. Die Opposition hat geschlossen dagegen gestimmt. Das Land hat die Kontrollen bei konventionierten Wohnungen verschärft. 750 Kontrollen hat die Agentur für Wohnbauaufsicht im ersten Halbjahr durchgeführt und 73 Strafen ausgestellt, also in einem von 10 Fällen. Meist ging es darum, dass die Wohnungen nicht korrekt genutzt worden sind, denn sie dürfen nur von hier Ansässigen bewohnt werden. In einem Fall wurde die Wohnung an Touristen vermietet und dafür wurde erstmals die neu eingeführte Strafe von 30.000 Euro verhängt. Insgesamt beläuft sich das Bußgeld auf über 300.000 Euro. Rund 60 sportbegeisterte Jugendliche nehmen diese Woche am Euregio Sportcamp teil. Es findet im Stubaital in Nordtirol statt. Bewegung, Spiel und Spaß in der Natur stehen auf dem Programm, aber auch Kulturausflüge. Ziel der Woche ist es, über Grenzen hinweg Freundschaften zu knüpfen und das über die Sprachen hinweg. Das Camp wird in Deutsch und Italienisch abgehalten. Dunstig und schwül warm ist es heute. Gleich mehr zum Wetter.
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11: Ja, der Sommer haut heute einfach alles raus. Romy Gatterer.
12: Die Sonne schafft es stellenweise wieder gut durch. Die Wolken weichen ihr aber nicht von der Seite. Regen gibt es hier und da, ist aber gerade nicht ein zu großes Thema. Richtung Abend hin wird es dann schon wieder stellenweise mehr nass. Aktuell hat es bei Ihnen in Gagazon 33 Grad, in Mauls 28, in Sulden 23 und in Rhein in Daufers 22 Grad. Morgen lösen sich die Wolken rasch auf, dann gibt's wieder Sonne, Sonne, Sonne. Am Nachmittag treten einige Wärmegewitter dann in den Vordergrund, heiß bleibt's aber bei 28 bis 33 Grad.
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12: Auf der Brenner Autobahn staut es in Nordtirol zwischen Innsbruck und Schönberg in beiden Fahrtrichtungen, jedoch besonders Richtung Süden wegen einer Baustelle. Länger dauert es noch auf der Bustertaler Staatsstraße zwischen Bercher und Neuenhäusern wegen Überlastung in Fahrtrichtung Bruneck. Die Radler der Giro delle Dolomiti sind in Wolkenstein unterwegs, dann geht's raus wieder nach Weidbruck. Sie sind in Verspätung, treffen deshalb nach 16.30 Uhr erst ein. Die Straßen werden jeweils 15 Minuten gesperrt sein. Eine sichere Fahrt.
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11: Hallo ins Land, schönen Nachmittag. Sind Sie falsch eingestellt, geht's uns ins Knie und das ist beim Wandern alles andere als fein. Und ich finde total blöd, weil wir jetzt da so richtig in Wanderschwung gekommen sind. Wanderstöcke, ich liebe sie und ich zum Beispiel gehe nie ohne. Aber wie nutzen wir sie am besten und wann nutzen sie uns gar nichts? Sehr nützliche Tipps in gut 10 Minuten bei uns. Und die Wandermusik gibt es dazwischen zum Feinhaben. Umberto Dozzi bei uns und Kim Wilde, Check Out Love.

Und weiter dort zieht durch den Sommer mit einigen Konzerten, da hat es richtig gut laufen. Und im Herbst, dann im Oktober, startet ja sein Musical Gloria, wo seine größten Hits mit eingebaut werden. Tickets gibt's schon online. Feinen Nachmittag wünsche ich mit Radio Tirol. Jimmy Summer will gleich die Bee Gees. Eine gute Arbeit.

0: to love somebody. Jimmy Somerville begleitet uns. Schönen Nachmittag, Radio Tirol mit Deborah Sparber. Auf die Wandersaison, die ist ja erst richtig gestartet und dass wir immer glücklich, gesund heimkommen und vor allem eben ohne Knieschmerzen oder sonst irgendwelche Wehwehchen. Deshalb schauen wir uns heute mal die Wanderstöcke an, damit wir wirklich zu den richtigen greifen und richtig damit umgehen. Sie geben uns ja Halt, entlasten unsere Gelenke, wenn wir sie richtig nutzen. Christian Schwitzer ist Einkäufer für Bergsportausrüstung bei Sportler. Wir lassen uns unterwegs einfach von ihm beraten. Isabel Ellemund.
1: Vor dem Losstarten stellen wir die passende Höhe ein.
2: Das Wichtigste ist einmal, dass die Länge passt. Dann gibt es immer eine Faustregel. Wenn man sich in Böden hinstellt, sollte der Arm einen rechten Winkel ergeben. Das ist also das Wichtigste. Das bedeutet, nachher bei Neuwärts gehen, muss man den Stock ein bisschen höher machen und noch passt es.
1: Die Stöcke helfen uns während der ganzen Wanderung.
2: Bei Neuwärts gehen hilft es mir logisch, auf einer Seite mehr die Gelenke ein wenig zu entlasten und bei Neuwärts gehen, da gibt es mir halt auch wie einen Schub, so mal so, und da wie eine Stütze auch. Deswegen sind sie zum Aufwärts gehen, wie zum Neuwärts gehen. Das hilft halt, wenn ausgeruht herumzukommen, und das gilt auch für Alt und Jung nicht.
1: Ein paar Dinge sind aber zu beachten.
2: Ein Fehler, was man oft sieht, ist, dass die Stöcke sich parallel bewegen. Hingegen muss man, so wie man es beim Langlaufen sieht, das versetzt sein. Und was nur zu sagen ist, dass wenn das Gelände schwierig wird, ist der Wanderstock eigentlich sofort zusammenzutun und nicht mehr zu verwenden, weil dann muss ich mich halt einfach anders konzentrieren, damit es halt nicht der Stolperfalle wird.
1: Dann wissen wir Bescheid und sind startklar.
0: Ja, auf richtig schöne Wanderungen noch.
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Max von Miller und Rucksack, das ist Musik made in Südtirol. Schönen Nachmittag mit Radio Tirol. Ein Himmel, ja, wo was los ist heute. Volle Straßen haben wir. Wir schauen gleich drauf. 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

0: This is not America, David Bowie und The Path Metheny Group. Gleich Van Morrison mit Brown Eyed Girl.
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0: Ja, und kurz nach 5:30, schön langsam geht's los mit Überlastungen zwischen Urlauber, Feierabendverkehr. Der Blick drauf von Romy Gatterer.
2: Auf der Brenner Autobahn Nordtiroler Seite zwischen Innsbruck und Batsch kommt es zu Überlastung wegen Straßenarbeiten. Auf der Pustertaler Staatsstraße dauert es länger zwischen Neuenhäusern und Bercher in Fahrtrichtung Bruneck. Weiter oberhalb fahren stockt es wegen der Einbahnregelung. Nördlich von Weidbruck kommt es dann abschnittsweise zu Wartezeiten in beiden Fahrtrichtungen wegen Arbeiten. Der Giro delle Dolomiti hat die 4 Dolomitenpässe abgefahren und sind jetzt Richtung Wolkenstein unterwegs. Dann raus um Grönertal geht's nach Weidbruck. Die Ankunft wird nach 17 Uhr stattfinden.
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2: Mal ein bisschen sonnig, dann wird die Sonne wieder von einigen Wolken überdeckt. So geht es gerade durch den Dienstag. Es regnet nur stellenweise, gerade aber mehr im Raum Brixen. Richtung Abend mischen dann wieder mehr Regenplatscher und auch Gewitter im Land verteilt mit. Gerade hat es in Völs 29 Grad, Marienberg meldet 26 Grad, in Ridnaun 24 und in St. Magdalena in Xiers 22 Grad. Morgen gibt es wieder eine größere Ladung an Sonne. Am Nachmittag kommen dann wieder mehr Gewitter ins Spiel bei 28 in Sterzing und 33 Grad in Bozen.
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Und natürlich Status Quo. 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
1: Es geht eigentlich nicht darum, wie brutal sie jubeln oder wie laut oder wie still oder extrem. Es geht darum, dass sobald wir anrufen, sie nicht mit Hallo rangehen, sondern drauf los jubeln. Ja, und mal gespannt, ob der Andreas aus Terlan, er hat sich mit der Radio Tirol App angemeldet, jetzt auch richtig rangeht. Für welche Mannschaft bitte?
2: Ja, für die Italiener.
1: Lieber Andreas, du bist draußen. Italien ist auch nicht dabei. Tut. Andreas, super gelaufen. Tipptopp. Schreist du immer so?
2: Ja, wenn ich Radio Tirol mich anrufe, dann schon.
1: Ja, dann freuen wir uns auch auf dich am Sonntag in Begleitung. Lass dich verwöhnen und auf ein gutes Spiel und dass deine Mannschaft gewinnt.
2: Ja, cool, freue mich voll. Danke vielmals. Danke.
1: Perfekt.
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0: Radio Tirol Nachmittag. Hallo, ich bin Deborah Sparmer. Bei Parlamentswahlen sollen die Wahlkreise verschoben werden. Also Kammerabgeordneter, der Kammerabgeordnete Alessandro Urzi hätte es gern so. Der Wahlkreis Bozen soll kleiner werden, denn dann haben italienische Kandidaten mehr Chancen, um in den Senat zu kommen. Einige Gemeinden im Unterland wären dann beispielsweise im Wahlkreis Finchgau und einige im Pustertal. Der Bürgermeister von Cortace, Andreas Anneck, reagiert so auf die Pläne.
1: Im ersten Moment habe ich gedacht, das ist ein 1. April-Scherz. Aber scheinbar ist dem nicht so. Wir sind mitten im Sommer, die Hitze kann so brav sein, dass es alle Ideen aufkommen. Aber wir werden sowieso müssen nehmen, wie sie es festlegen.
0: Der Wahlkreis Bozen-Unterland war ja immer schon hart umkämpft zwischen deutschen und italienischen Kandidaten. Luigi Spagnoli vom PD hat ja einst hauchdünn gegen die SVP gewonnen. Wir haben Spagnoli gefragt, was er von den geplanten Änderungen hält.
2: Eppan hat viel mehr und Kaltern und Tramin und Margreit haben viel mehr mit Bozen zu tun als mit Meran. Es hat überhaupt keinen Sinn, dass sie in einem anderen Wahlkreis gebracht werden.
0: Kommen die Änderungen so wie geplant, dann wäre es so gut wie sicher, dass der Wahlkreis Bozen-Unterland einen italienischen Senator stellt. Womöglich einen aus dem Mitte-Rechts-Lager. Dann hätte Urzi sein Ziel erreicht.

0: The Commodores, Night Shift. Gleich Baccarat auf Radio Tirol, The Kinks. Phil Collins ist mit dabei zum Feierabend. Und jetzt Zeit für Nachrichten, Punkt 5.
1: Sechsten Murenabgang im Wandergebiet. Benko Hago Untersuchungsausschuss endet ohne Ergebnis. Das Wetter, Sonne und Wolken. Ich bin Wilhelm Schatzer. Guten Nachmittag.
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1: In Sechsten sind am frühen Nachmittag zwei Muren abgegangen. Eine große im Innerfeldtal in der Nähe der Drei-Schuster-Hütte und eine kleinere im Fischleintal nahe der Talschlusshütte. In dem Gebiet der Drei-Schuster-Hütte waren viele Wanderer unterwegs. Dort wird nach möglichen Verschütteten gesucht. Freiwillige Feuerwehr, Bergrettung und Weißes Kreuz stehen im Einsatz und auch ein Hubschrauber. Weil der Weg verschüttet wurde, werden die Wanderer aus dem Tal heraus begleitet. Auslöser für die Muren ist wohl ein Gewitter, das in der Gegend kurz nach Mittag niedergegangen ist. Nach 1,5 Jahren hat der Untersuchungsausschuss zum Fall Benko Hager im Südtiroler Landtag seine Arbeit beendet. Am Vormittag ist der Abschlussbericht genehmigt worden. Die Mehrheit war dafür, die Opposition geschlossen dagegen. Der Ausschuss hat untersucht, ob Benko die Landespolitik in Südtirol beeinflusst hat und ob es Verflechtungen zwischen Politik und Privaten gegeben hat. Ergebnisse gibt es so gut wie keine. Die Vorwürfe konnten weder belegt noch widerlegt werden. Paul Kölnsberger vom Team K zieht eine negative Bilanz. Er kritisiert besonders den Zeitpunkt der Anhörungen.
3: Diesen Untersuchungsausschuss hätte es nie gebraucht. Man hätte ihn nicht machen sollen. Parallel zu laufenden Mafia-Prozessen ist klar, dass wir sehr wenig Material bekommen können. Das ist alles unter Verschluss. Es gibt weder zu sagen, wie der Bericht des Präsidenten schreibt, dass alles in Ordnung war. Weil auch das konnten wir nicht feststellen. Wir konnten auch nicht feststellen, dass etwas in Unordnung war.
1: Einige, die zu Anhörungen geladen wurden, sind nicht erschienen. Anders als vor Gericht ist das vor dem U-Ausschuss aber auch keine Pflicht. Die Auflagen der Tageszeitungen in Italien sind auf einem historischen Tief. Nur 1,2 Millionen Exemplare werden täglich gedruckt. Vor 25 Jahren waren es noch 10-mal so viele. Insgesamt ist der italienische Medienmarkt leicht geschrumpft und auch die Werbeeinnahmen gingen zurück. Betroffen waren die klassischen Mediengattungen, Fernsehen und Tages- und Wochenzeitungen, mit Ausnahme des Radios. In Bruneck und Umgebung ist es in letzter Zeit zu vielen Verkehrsunfällen gekommen. Die Ortspolizei ruft zu mehr Vorsicht auf. Sie ist seit Juni 38 Mal zu Unfällen gerufen worden. Dazu kommen noch zahlreiche Unfälle, die von der Straßenpolizei und den Carabinieri aufgenommen wurden. Die Unfälle sind vor allem auf den Hauptstraßen basiert. Auf der Bustertaler Straße, am Nordring, der Arntaler Straße und auf der Pfalzner Straße, sagt die Ortspolizei. Sonne, Wolken und Gewitter, alles ist dabei. Gleich schauen wir auch auf die Temperaturen.
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0: Ja, zum Feierabend heute ein paar Gewitter, Romy Gatterer.
13: Sonnenwolken, nichts steht heute an, aber aktuell regnet es auch schon stellenweise. Mehr zurzeit aber im Grödner und Basayertal. Später gibt es wieder mehr Regenduschen und Gewitter. Gerade hat es bei Ihnen in Algund 31 Grad, in Neumarkt auch 31, in Mauls 27 und in Antholz 23 Grad. Morgen hat die Sonne wieder mehr zu melden, am Nachmittag treten aber einige Gewitter wieder mit auf, bei 28 bis 33 Grad.
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13: Vorsicht, auf der Brennerautobahn liegen Gegenstände auf der Straße. Da hat jemand Müll verloren in Fahrtrichtung Süden zwischen Klausen und Bozen-Nord gleich nach Klausen. Sie liegen auf der rechten Fahrspur, die Einsatzkräfte sind bereits unterwegs. Vorsicht, Gegenstände auf der Brennerautobahn in Fahrtrichtung Süden zwischen Klausen und Bozen-Nord gleich nach Klausen auf der rechten Fahrspur. Überlastet ist wieder die Bustertaler Staatsstraße Richtung Bruneck zwischen St. Sigmund und Kirns. Dort kommt es zu Wartezeiten. Und nicht so schnell, es wird geblitzt auf der Eckendaler Staatsstraße Richtung Bircherbruck beim Guten Tropfen. Eine gute Fahrt.
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0: Hallo ins Land. Unser Handballnachwuchs ist super. Die U14-Mannschaften räumen ab, die Mädels und die Jungs. Da haben wir gleich ordentlich was zu feiern hier auf Radio Tirol. Und klar, ihren Feierabend, den nehmen wir einfach mit.

Somewhere in Paradise. Baccarat, das klingt richtig gut zum Feierabend. Radio Tirol mit der schönsten Musik aller Zeiten. 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

0: Rock Me Amadeus, Falco hier auf Radio Tirol. Schönen Feierabend von mir, Deborah Schwaber. Platz 5 für die U14-Jungs aus Kaltern. Bravo, wirklich super. Und die Mädels sind der Wahnsinn. Der dritte Italienmeistertitel für die U14 vom ASC Laugen. Mädels, bravo, ihr seid der Wahnsinn. Hoi, hoi.
1: Hoi.
2: Hallo.
1: Hallo.
0: Also Emma Oberschartner, gell, die Leonie ist da, Schweighofler und Sophia Bremstaller auch dabei. Mädels, das Finale war ein reines Südtiroler Derby gegen Brixen. Zach, war es schon, Leonie?
2: Das war ein Horst in der Halle zu spielen. Mhm. Und Sal hat das Spiel nochmal schwerer gemacht. Und wir haben allen gut zusammengespielt und wir haben auch eine gute Abwehr gehabt. Und haben uns mit dem Heim geschafft, ins Dandil zu holen. Die Fans haben uns voll motiviert und Sal hat uns auch nochmal viel Glück gebracht.
0: Ja, Hattrick, gell, dritte Italienmeisterschaft in Folge gewonnen. Emma, ihr seid einfach mal mega stark.
3: Also wir trainieren halt das ganze Jahr über voll fest auf die Italienmeisterschaft mit dem Ziel, die zu gewinnen, weil es einfach ein super Gefühl ist, dann mit dem Titel wieder nach Südtirol zurückzukehren.
0: Nächstes Jahr der nächste Italienmeistertitel, dann in der U16. Sophia, Handball ist einfach nur cool, mega, super, oder?
4: Ich spiele jetzt schon seit 7 Jahren Handball, okay. Und ich finde Handball voll cool. Das ist ja mein Hobby allem schon gewesen, weil das sind alles voll nette Gitschen. Das Training macht auch voll Spaß mit denen. Wir sind jetzt auch alle Freundinnen geworden. Und
0: schön.
4: Ja.
0: Ja, super einfach nur. Mädels, wir lassen euch nochmal hochleben via Radio Tirol. Bravo.
1: Cool, super.
4: Danke.
1: Super, danke.

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Die schönste Musik aller Zeiten und heute noch Wetter schauen. Der Sommer tobt sich heute ein bisschen aus, hat alles mit dabei. Wir schauen gleich auf die Wetteraussichten. Radio Tirol zum Abend.

0: zum Heimfahren, zum Aperitivo unterwegs mit Radio Tirol. Schönen Abend.
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0: Ja, und kurz nach 5:30, da sind unsere Straßen gut gefüllt im Feierabendverkehr. Romy Gatterer.
2: In Bozen mehr los bei der Meraner Kreuzung und auf der Galilei- und Romstraße. In Brixen auf der Dante- und Veneto-Straße. In Meran entlang der Europaallee und rund um den Manzini-Platz und in Bruneck etwas mehr am Nordring. Etwas mehr staut es auch nördlich von Waidbruck auf der Brenner Staatsstraße wegen Straßenarbeiten. Die Radler sind in Richtung Waidbruck unterwegs. Morgen startet dann die dritte Etappe der Giro delle Dolomiti. Start ist um 9.30 Uhr in Bozen Süd, geht von der Messe über die Claudia-August-Straße weiter nach Rentsch bis Unterin mit Ankunft dann in Klobenstein um ca. 11.30 Uhr. Alle Infos finden Sie auf radiotirol.it. Und nicht zu schnell, es wird geblitzt auf der Eckenthaler Staatsstraße in Bircherbruck beim Guten Tropfen.
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2: Die Sonne probiert sich an einigen Stellen noch durchzukämpfen, die Wolken aber halten gut Stand. Regen und Gewitter mischen gerade im Sarental und im Grönertal mit. Richtung Abend zieht es dann wieder mehr übers ganze Land verteilt her. Kastelbell meldet 29 Grad, Kaltern 28, in Wiesen 27 und Brax 22 Grad. Morgen geht's sonniger durch den Mittwoch. Am Nachmittag stoßen dann noch ein paar Gewitter dazu. 28 bis 33 Grad erreichen wir.
0: Einen schönen Sommer.
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0: Sonja Liebing hier auf Radio Tirol, gleich Roxette und Frankie Valli and the Four Seasons. Schönen Feierabend mit Radio Tirol.
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2: Yaminia Mal gegen MAB. Halbfinale Spanien gegen Frankreich heute. Kane gegen Messi, England gegen Argentinien morgen. Absolute Fußballkracher. Die WM 2026 zusammen mit anderen Fans anschauen. Public Viewing in Miles in der Fußgängerzone. Anpfiff jeweils um 21 Uhr. Und gemeinsam anfeuern, jubeln geht's auch im Park in Mitterolan. Die Uraufführung Das Schweigen der Stadt in der zauberhaften Naturkulisse oberhalb der Gärten von Schloss Trautmannsdorf als Freilichtaufführung. Hannem Huber spielt heuer zum ersten Mal mit.
3: Ich spiele die Rolle der Fanny, der Gemeinderätin, die ich sehr, sehr spannend finde. Die hat sehr viel zu tun. Sie ist oft auch sehr überfordert. Aber genau das finde ich sehr interessant an dieser Rolle.
2: Eine Geschichte über Wahrheit und Lüge, Medienmacht um 21 Uhr. Findet bei jedem Wetter draußen statt.
4: Bei uns in Gröden, der neueste Gardiner.
2: Die größte Tschufa der Welt. Die Tschufa ist ein typisches Moorsgericht aus dem Gröner Tal, aus Milch gemacht. Die Kruste ist das Beste. Gekocht wird sie in einer riesigen Pfanne und Sie können dann direkt auch probieren. Heute um 21 Uhr auf der Gemeindewiese Prada Nives in Wolkenstein.
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0: Peter. Schönen Abend mit Radio Tirol. Mit uns sind Sie jetzt um 18 Uhr top informiert.
1: Muren in Sechsen und Steinschlag im Gardertal. Trockenheit macht den Bauern zu schaffen. Das Wetter, morgen gibt's mehr Sonne. Ich bin Wilhelm Schatzer. Guten Abend.
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1: Kurze, kräftige Regenschauer haben heute zu mehreren Murenabgängen geführt. In Sechsen ist am frühen Nachmittag im Innerfeldtal in der Nähe der Drei-Schuster-Hütte eine große Mure abgegangen. Weil dort viele Wanderer unterwegs waren, wurde eine Suche nach möglichen Verschütteten gestartet. Feuerwehr, Bergrettung und Weißes Kreuz sind ausgerückt. Inzwischen wurde Entwarnung gegeben. Eine kleinere Mure ist im Fischleintal in Sechsen. Die hat hingegen keine Probleme verursacht. Auch im Gardertal ist es nach Starkregen zu einem größeren Geröllabgang gekommen. Die großen Steine wurden aber von Schutznetzen aufgefangen, sodass sie nicht auf die Straße fielen. Der Straßendienst hat schon mit dem Aufräumen begonnen. In Südtirol ist es heuer trocken und das wirkt sich auf die Landwirtschaft aus. Besonders bei der Heuernte war das spürbar. Das sagt Matthias Braunhofer, er ist der Bezirksobmann von Eisack und Wipptal im Südtiroler Bauernbund.
3: Von außen spricht man für Verluste für 30-40% in die Gunstlagen und bis zu 80% in die ausgesetzten Steillagen. Und jetzt muss man schauen. Der Landeshauptmann aus der Innenstadt haben gesagt, die Rechnung muss man am Ende des Jahres machen.
1: Nicht nur die Landwirtschaft ist betroffen, sondern auch die Stromerzeugung. Aktuell erzeugen die Kraftwerke nur wenig Strom. Der Dienst für Sport- und Bewegungsmedizin hat einen neuen Primar. Es ist Daniel Neunhäuserer aus dem Bustertal. Dieser Dienst bietet Beratung und Trainingsempfehlungen für Sportler an und kümmert sich um chronisch Kranke. In Zukunft soll es für solche Patienten ein besseres Angebot geben.
4: Man hat dann einen Ansprechpartner, man kann dann versuchen, über die Sport- und Bewegungsmedizin auch eine medizinische Trainingstherapie, eine Trainingsverschreibung in Anspruch zu nehmen. Grundsätzlich möchten wir für alle da sein, die sich mit Sport befassen, vor allem auch für jene, die eine medizinische Trainingstherapie, die davon profitieren könnten, für jene, die eine chronische Erkrankung haben.
1: Heute wurden insgesamt 6 Primare und Direktoren neu ernannt oder in ihrem Amt bestätigt. Die Ortspolizei von Bruneck ruft Autofahrer zu mehr Vorsicht auf. In Bruneck und Umgebung sei es in letzter Zeit zu vielen Verkehrsunfällen gekommen. So ist allein die Ortspolizei seit Juni 38 Mal zu Unfällen gerufen worden. Dazu kommen noch zahlreiche Unfälle, die von der Straßenpolizei und den Carabinieri aufgenommen wurden. Am Abend sind noch Regenschauer dabei. Morgen wird's sonnig. Gleich mehr zum Wetter.
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0: Ja, ziemlich abwechslungsreicher Feierabend heute, Romy Gatterer.
10: Die Wolken sind gut im Rennen. Die Sonne hat heute nicht mehr viel zu melden. Regen gibt es jetzt auch etwas mehr in den Dolomiten und rund um Ridnaun. Richtung Abend wird es dann stellenweise wieder mehr nass mit einigen Gewittern. Aktuell hat es in Latsche 28 Grad, in Inesin 27, im Fitsch 24 und im Mühlwald 23 Grad. Morgen ist die Sonne wieder gut dabei, am Morgen noch mit einigen Wolken. Am Nachmittag sind bei 28 bis 33 Grad auch wieder einige Sommergewitter drin.
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10: Vorsicht, defektes Auto auf der Dolomitenstraße, circa 1 Kilometer oberhalb der Aldeiner Brücke. Das Auto steht hinter einer Kurve, es ist sehr unübersichtlich. Warndreieck ist keines aufgestellt, ein Mechaniker ist gerade vor Ort. Vorsicht, defektes Auto auf der Dolomitenstraße ca. 1 km oberhalb der Aldeiner Brücke. Weiter geht es in den Feierabendverkehr. Gut gefüllt sind die üblichen Straßen in unseren Städten. In Bozen, Brixen, Meran und Bruneck braucht es wieder mehr Geduld. Weiter stockt es auch auf der Bustertaler Staatsstraße Richtung Bruneck zwischen St. Sigmund und Kirns. Und zur Überlastung kommt es auch auf der Brenner Staatsstraße zwischen Fahren und der Mautstelle Brixen-Fahren in beiden Fahrtrichtungen wegen einer Baustelle. Sichere Fahrt!
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0: Ein Aperitivo, Freunde treffen oder ins Kino gehen, das ist wieder in. Vielleicht auch, weil der Sommer so heiß ist und weil eben die Kinosäle klimatisiert sind. Aber wir fragen nochmal nach, was die jungen Leute wieder mehr ins Kino zieht. Gute Musik dazwischen, zum Heimfahren, zum Aperitivo, für die Abendschicht. Einfach für immer und

0: Down. Schönen Abend mit Radio Tirol. Und heute Abend das erste Halbfinalspiel Frankreich-Spanien. Kann man da irgendwie noch an den Ländern was ändern? Nicht wirklich, gell? Na, Scherz beiseite, aber das wäre so eine gute Finalkombo, oder? Schauen wir mal. Wir bleiben gespannt. Ich wünsche einen schönen Abend mit Radio Tirol. Neil Diamond.
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0: Michael Aster von Lissabon liefert eher Musik mit in Südtirol. Schönen Abend, Radio Tirol mit Deborah Sparber. Die Gen Z geht wieder mehr ins Kino. Durchschnittlich schauen sich junge Leute 7 Filme pro Jahr an und das hat auch mit gewissen Trends zu tun. Das weiß Marlene Sebastiani vom Cineplex.
1: Social Media greift auch bei uns relativ stark ein, indem sie Hypes kreiert. Es geht irgendein Film, irgendein Thema, irgendein Titel viral und dann kommen die Leute ins Kino. Und das natürlich merken wir dann gerade bei der jungen Generation, die da sehr sensibel darauf reagiert.
0: Natürlich spielt auch gutes Marketing eine wesentliche Rolle auf den Socials vor allem. Ja, und die jungen Leute haben einfach wieder mehr Lust, gemeinsam was zu unternehmen, eben ins Kino zu gehen.
1: Wir sind sehr froh, dass gerade junge Leute auch jetzt wieder verstärkt Kino auch als sozialen Treffpunkt entdeckt haben. Gemeinsam etwas miteinander unternehmen und nicht nur zu Hause vor dem Fernseher zum Beispiel zu sitzen.
0: Ja klar, nicht nur die Jungen, gell, im Kino, je nachdem, was gerade läuft.
1: Minions, Familienfilm, Familien mit Kindern. Jetzt startet am Donnerstag Christopher Nolan. Nolans heißer Sehnter Odyssee. Dieser Film natürlich spricht wieder ein sehr breites Publikum an und auch eine Generation, die jetzt vielleicht nicht gerade bei den ganz Jungen angesiedelt ist.
0: Also spätestens am Donnerstag ab ins Kino.
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Glen Campbell, Sudden Nights. Gewitter, fein haben, Wetter schauen. Einfach nur den Abend genießen und immer gern mit Radio Tirol mit der schönsten Musik aller Zeiten. The Dexys Midnight Runners.

0: Jay Thomas. Schönen Abend.
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0: Um kurz nach 6:30, wir schauen auf die Arentaler Startstraße. Da ist ein Unfall passiert. Romy Gatterer.
2: Bei Sand in Daufers ist ein Traktor und ein Auto zusammengekracht. Einspurig geht es zurzeit daran vorbei. Die Freiwillige Feuerwehr ist vor Ort. Die Karabiniere sind jetzt unterwegs. Nach einer halben Stunde sollte alles wieder frei sein. Es staut zurzeit in beiden Fahrtrichtungen schon etwas zurück. Vorsicht, Unfall auf der Arendaler Staatsstraße bei Sand in Dauerfass, da ist ein Traktor und ein Auto zusammengekracht. Länger braucht's wieder im Feierabendverkehr in unseren Städten. Mehr los ist in Bozen auf der Galilei- und Romstraße und in Meran rund um den Mazziniplatz weiter auf die Petrarca Straße. Auf der Brennerautobahn, da läuft's.
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2: Die Wolken ziehen immer mehr zu. Jetzt regnet es auch gerade im Wipptal und im hinteren Finchgau. Für alle, die das erste Halbfinale der WM im Garten schauen wollen, Anpfiff ist um 21 Uhr in Texas, Spanien gegen Frankreich. Bis dahin sollte es voraussichtlich bei uns im ganzen Land regenfrei sein. Wir messen bei Ihnen in Transol 28 Grad, in Chas 27, in Gossensass auch 27 und in Doblach 24 Grad. Der Mittwochmorgen wird übernommen von der Sonne. Ein paar Wolken und auch Gewitter mischen am Nachmittag noch mit bei 28 bis 33 Grad.
0: Feinen Abend.
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0: Tadamsa zum Feierabend, Radio Tirol mit Deborah Sparber, hallo. Wir bringen Sie leicht durch den Sommer mit sehr hilfreichen Tipps von Ihrem Radiodoc. Immer dienstags unsere gesunde Ecke mit Dr. Christian Duile. Und jetzt im Juli, da schauen wir einfach auf alles, was uns die Hitze leichter ertragen lässt. Im Punkto Ernährung haben wir heute ganz viel besprochen. Alles zum Nachlesen natürlich immer auf radiotirol.at. Also auf den Speiseplan im Sommer gehört Obst, Gemüse, immer wichtig, Gemüse vom Garten am besten. Dann Proteine haben wir besprochen und Kohlenhydrate gehören auch auf unseren Speiseplan.
1: Die sollen auch leicht verdaulich sein, zum Beispiel Reis eignet sich da sehr gut, auch die Kartoffeln. Damit das Ganze dann auch ein bisschen einen kühlenden Effekt hat, probieren Sie mal Joghurt in den Reis zu mischen, salzen Sie das Ganze ein bisschen, auch das schmeckt gut und kühlt unseren Körper, ist leicht verdaulich und tut uns gut.
0: Ja, leicht durch den Sommer mit Ihrem Radiodoc Christian Duile. Seine Tipps gibt es natürlich auch auf unseren Socials und schauen Sie immer mal rein am Sonntag in die Z, unser gesundes Blattl dort. Einen schönen Abend.
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Buster Springfield, Son of a Preacher Man. Dann hoffen wir auf trockene Zeiten dann später, sobald das WM-Spiel startet, Frankreich-Spanien. Das wird ein Happen. Ich wünsche einen schönen Abend mit oder ohne Fußball. Ich bin Deborah Sparber. Bis morgen Mittag. Und natürlich sind Sie mit uns gut geweckt bei Radio Tirol Wecker.

0: 19 Uhr.
1: Entwarnung nach Murenabgang in Sexten. Weniger Stromproduktion wegen Trockenheit. Das Wetter morgen wird's meist sonnig. Ich bin Wilhelm Schatzer. Guten Abend.
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1: Es waren Stunden voller Ungewissheit. Ein kurzes Gewitter hat am frühen Nachmittag in Sexten zwei Muren ausgelöst. In der Nähe der Drei-Schuster-Hütte ist eine große Gerölllawine abgegangen. Weil viele Wanderer unterwegs waren, haben Feuerwehr und Bergrettung eine Suche nach möglichen Verschütteten gestartet. Nach 3 Stunden konnte dann aber Entwarnung gegeben werden. Es ist niemand unter dem Geröll. Ein Mensch war leicht verletzt worden und wurde vom Weißen Kreuz ins Krankenhaus Innichen gebracht. Eine zweite Mure im Fischleintal nahe der Talschlusshütte hat keine Probleme verursacht. Auch im Gardatal ist es nach Starkregen zu einem größeren Geröllabgang gekommen zwischen Zwischenwasser und Bikolain. Die großen Steine wurden aber von Schutznetzen aufgefangen, sodass sie nicht auf die Straße fielen. Es ist trocken bei uns in Südtirol und zwar nicht nur im Finchgau oder Unterland, wo das ja öfter der Fall ist. Auch andere Landesteile sind zurzeit betroffen. Spürbar ist die Trockenheit auch bei der Stromerzeugung. Aktuell produzieren die Kraftwerke nur wenig, sagt Philipp Frasnelli von den Eisackwerken. Schon im Winter hat es nämlich nicht viel Niederschlag gegeben. Und der Großteil der Produktion in den Wasserwerken hängt von der Schneemenge und der Schneeschmelze ab. Die findet ungefähr von April bis Juni statt.
2: Man muss jetzt die zweite Jahreshälfte noch abwarten, weil der Herbst ja potenziell auch wieder eine Art Regenzeit ist. Und je nachdem, ob im Herbst dann niederschlagsreich oder niederschlagsarm ist, kann man dann sagen, okay, das ist jetzt ein schlechtes Jahr gewesen oder wir sind ungefähr im Mittel oder so. Aber auf alle Fälle bis jetzt sind wir unter dem Durchschnitt.
1: Morgen Vormittag treffen sich Experten aus Südtirol Trentin und dem Veneto und schauen sich die aktuelle Wassersituation an. Dann wird jedes Gebiet bewertet und die am stärksten betroffenen Gemeinden müssen Maßnahmen treffen, zum Beispiel Wasser sparen. Im Südtiroler Sanitätsbetrieb sind 6 Primare und Direktoren ernannt worden. Es handelt sich um 3 Frauen und 3 Männer. Die meisten von ihnen wurden in ihrem Amt bestätigt. Es gibt aber auch einen Neuzugang. Daniel Neunhäuserer ist jetzt Primar des landesweiten Dienstes für Sport- und Bewegungsmedizin. Landesrat Hubert Messner sagt, die neuen Führungskräfte stärken die Qualität des Sanitätsbetriebs.
3: Diese Investition ist auch eine Investition in die Qualität der Versorgung, in eine einheitliche, standardisierte Versorgung über das ganze Gesundheitswesen und damit für die Patienten.
1: Bei der Fußball-WM geht es jetzt in die heiße Phase. Heute findet das erste Halbfinale statt um 21 Uhr zwischen Frankreich und Spanien. Beide Mannschaften haben bisher eine solide Leistung abgeliefert. Frankreich hat alle Spiele gewonnen und auch Spanien ist bisher ungeschlagen, musste nur zum Turnierstart ein 0:0 gegen Außenseiter Kap Verde einstecken. Das zweite Halbfinale England gegen Argentinien gibt's dann morgen Abend. Nach Sonne und Wolken heute, überwiegend morgen die Sonne, gleich mehr zum Wetter.
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8: Schönen Abend aus der Radio Tirol Service Redaktion. Ich bin Romy Gatterer, es ist 7:15. Heute eine Steigerung, grau, grau am grausten. Die Wolken haben jetzt den Himmel gut übernommen. Regen gibt es auch schon im hinteren Finchgau. Es geht auch schon runter in Brixen und Raum Bozen. Aktuell messen wir in St. Valentin auf der Heide 24 Grad, in Kaltern 26, in Flersch 22 und in Welsberg 23 Grad. Morgen sehen wir wieder ein bisschen mehr von der Sonne. Die Restwolken lösen sich am Vormittag auf, sodass die Sonne gut durchscheinen kann. Am Nachmittag sind einige Gewitter wieder mit dabei, bei 28 bis 33 Grad maximal.
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8: schauen wir zum Unfall auf die Arendaler Staatsstraße. Bei Sand in Daufers im Oberdorf neben dem Gasthof Alpenrose ist es passiert. Ein Traktor und ein Auto sind zusammengekracht. Die Freiwillige Feuerwehr und die Karabiniere sind gerade mit dem Aufräumarbeiten beschäftigt. Einspurig geht es zurzeit weiter und in ca. 20 Minuten soll es dann wieder komplett befahrbar sein. Von der Brenner Autobahn werden uns zurzeit keine Probleme gemeldet. Kommen Sie uns gut an.
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